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4: Ich bin David Riemer. In den nächsten Monaten startet die Heizsaison und die Gasspeicher sind in diesem Jahr nur halb gefüllt. Das Bundeswirtschaftsministerium versucht allerdings zu beruhigen. Eine Gasmangellage sei im kommenden Winter nicht zu erwarten.
5: Entscheidend sind ja nicht nur die Speicher, betont das Ministerium. Gas komme auch über Pipelines aus Norwegen, anderen EU-Ländern und den LNG-Terminals. Außerdem, eine angespannte Marktlage sei noch keine Versorgungskrise. Aber man werde sich kümmern, falls nötig. Verbraucherschützer haben aber bereits vor steigenden Gaspreisen gewarnt. Und auch die Linke mahnt, die Wirtschaftsministerin müsse endlich aktiv werden. Claudia Wächter, Nachrichtenredaktion.
4: Die Bundespolizei muss sich in den kommenden Jahren verstärkt gegen Drohnenangriffe wappnen. Das dürfte herausfordernd werden, denn Bundesinnenminister Dobrindt rechnet mit einem Wettrüsten zwischen der eigenen Drohnenabwehr und Angreifern. Die neue Einheit soll bis Jahresende auf 300 Beamte anwachsen. Grund ist der schwerwiegendste Vorfall mit einer Drohne. Sie war Anfang August mit Sprengstoff und Zündmechanismus am Flughafen Leipzig-Halle entdeckt worden. Viele Politiker vermuten, dass Russland dahinter steckt. Dänemark als Urlaubsland erlebt einen Ansturm. Im ersten Halbjahr wurden rund 26 Millionen Übernachtungen gezählt. Das ist ein Rekord. 7,5 Millionen Übernachtungen gingen davon auf das Konto deutscher Urlauber.
6: Die Faszination Skandinavien ist offenbar ungebrochen und für deutsche Urlauber ist Dänemark als direktes Nachbarland schon lange ein Top-Ziel. Dass die Zahlen in diesem Jahr nochmal deutlich gestiegen sind, dürfte neben der nordischen Gelassenheit auch mit dem Wetter zusammenhängen. Denn während Südeuropa und auch Deutschland selbst wochenlang unter einer Hitzeglocke hingen, war es hoch im Norden deutlich angenehmer. Hotels, Ferienhäuser und auch Campingplätze waren dabei gleichermaßen gefragt. Diana Kramer, Nachrichtenredaktion.
4: Nach dem schweren Erdbeben in Kolumbien ist die Zahl der Toten auf 319 gestiegen. Über 4.500 Menschen wurden verletzt. 260 weitere gelten als vermisst, teilten die Behörden mit. Die Regierung hat für 15 betroffene Bezirke einen 30-tägigen Notstand ausgerufen. Damit kann sie unter anderem schneller Geld für Nothilfe und Wiederaufbau mobilisieren und staatliche Mittel umschichten. Zum Wetter die aktuelle Vorhersage des Deutschen Wetterdienstes. Bis in die Früh im Süden gebietsweise weitere Regenfälle, vereinzelt auch Gewitter. Im Nordwesten, vor allem an der Nordsee, ebenfalls Schauer und einzelne Gewitter. Im Rest überwiegend trocken. Tagsüber dann vor allem in der Südhälfte kräftige Schauer und gewittrig, aber auch im Westen und Nordwesten wird es nass. Von der Mitte bis in die Osthälfte längere Zeit sonnig und meist trocken. Höchstwerte zwischen 18 und 27 Grad.
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7: Um 2:58 mit einer unschönen Meldung von der A7 Kassel Richtung Fulda. Da ist aktuell voll gesperrt zwischen Kirchheim und dem Hattenbacher Dreieck. Da hat ein Sattelzug seinen Auflieger verloren und der steht nun quer auf der Fahrbahn. Aktuell staut sich's auf 2 Kilometer und wer noch nicht drin steht, kann ab Kirchheim über die B454 nach Niederaula fahren und von dort dann über die B62 zurück zur A7. Das war's auch schon. Ich wünsche euch eine gute Nacht.
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3: Ich bin David Riemer. Bei der Abwehr von Drohnen erwartet Bundesinnenminister Dobrindt in den kommenden Jahren ein Wettrüsten mit Angreifern, die immer neue Technik entwickeln. Gleichzeitig fordern die Grünen im Bundestag festzulegen, dass die Bundespolizei hauptverantwortlich für die Drohnenabwehr zuständig ist.
4: Die Drohnenabwehr ist im Moment nämlich vor allem Sache der Länderpolizeien und das bedeutet so die Grünen unklare Zuständigkeiten und Sicherheitsrisiken. Außerdem fordern sie eine Art Superüberwachung aller kritischen Standorte bei uns. Die Weichen dafür müssten auf einem Drohnengipfel im Kanzleramt gestellt werden. Sicher ist, die Drohnentechnik, die entwickelt sich rasend schnell. Eine Riesenherausforderung, gibt auch der Bundesinnenminister zu. Claudia Wächter, Nachrichtenredaktion.
3: Das Bundeswirtschaftsministerium versucht Sorgen zu zerstreuen, dass es im kommenden Winter Engpässe bei der Gasversorgung geben könnte. Nach aktuellem Erkenntnisstand sei eine Gasmangellage nicht zu erwarten, heißt es in einem Papier des Ministeriums. Einen staatlichen Eingriff schließt man aber für die Zukunft nicht aus. Man nehme es ernst, dass die deutschen Gasspeicher deutlich weniger gefüllt seien als in den vergangenen Jahren. Wegen eines Feuers im Hürtgenwald in der Eifel in Nordrhein-Westfalen hat es vor einer Woche Evakuierungen gegeben. Jetzt ist der Brand komplett gelöscht. Auch im Brandgebiet im Naturschutzgebiet Hohes Venn im belgischen Grenzgebiet zu Deutschland hat sich die Lage entspannt.
5: Große Erleichterung beim Bürgermeister von Hürtgenwald, der sich bei allen Einsatzkräften und freiwilligen Helfern für ihren unermüdlichen Einsatz bedankt. Kein Haus sei zu Schaden gekommen. Das vom Feuer betroffene Gebiet bleibt allerdings gesperrt, damit kein neuer Brand ausgelöst wird und weil beschädigte Bäume noch umstürzen könnten. Im Hohen Venn sind die Flammen nach offiziellen Angaben unter Kontrolle. Vollständige Entwarnung haben die Behörden aber noch nicht gegeben. Jan-Henner Reitze, Nachrichtenredaktion.
3: 9- bis 10-Jährige sollen künftig eine neue Vorsorgeuntersuchung, bekannt als U-Untersuchung, beim Kinderarzt als Kassenleistung bekommen. Das hat der gemeinsame Bundesausschuss beschlossen, der festlegt, welche medizinischen Leistungen gesetzlich Versicherte in Anspruch nehmen können. Untersucht werden sollen insbesondere ein mögliches Übergewicht, die körperliche Aktivität, die Bildschirmzeit und psychische Auffälligkeiten. Bisher gibt es U-Untersuchungen als Kassenleistung bis kurz nach dem 5. Geburtstag der Kinder. Zum Wetter die aktuelle Vorhersage des Deutschen Wetterdienstes. Bis in die Früh im Süden gebietsweise weitere Regenfälle, vereinzelt auch Gewitter. Im Nordwesten, vor allem an der Nordsee, ebenfalls Schauer und einzelne Gewitter. Im Rest überwiegend trocken. Tagsüber dann vor allem in der Südhälfte kräftige Schauer und gewittrig, aber auch im Westen und Nordwesten wird es nass. Von der Mitte bis in die Osthälfte längere Zeit sonnig und meist trocken. Höchstwerte zwischen 18 und 27 Grad.
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6: Einen wunderschönen Freitagmorgen. 4:02 haben wir es und wir schauen auf die A7 Kassel Richtung Fulda. Da ist vollgesperrt zwischen Kirchheim und dem Hattenbacher Dreieck, weil ein Sattelzug seinen Auflieger verloren hat und der da quer auf der Fahrbahn steht. Aktuell staut sich's auf 2 Kilometer und wenn ihr da nicht drin steht, könnt ihr ab Kirchheim über die B454 nach Niederaula fahren und von dort dann über die B62 zurück zur A7. Und dann habe ich noch eine Meldung von der A66 Fulda Richtung Hanau. Zwischen Schlüchtern Nord und Schlüchtern Süd steht ein defekter LKW auf der rechten Spur. Ich wünsche euch einen schönen Start in den Tag.
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4: Ich bin David Riemer. Der Deutsche Städtetag fordert den Umbau der Pflegeversicherung zu einer Vollversicherung. Damit sollen Menschen, die ihr Leben lang gearbeitet haben, nicht wegen der Pflegekosten in die Sozialhilfe fallen. Das sagte Städtetagspräsident Jung der Neuen Osnabrücker Zeitung. Grund für den Vorstoß sei die zunehmende finanzielle Überlastung der Kommunen. Ihre Defizite liegen laut Jung bei 30 Milliarden Euro jährlich. Die von Waldbränden betroffene Fläche in Europa könnte sich durch den Klimawandel verdreifachen. Zu diesem Ergebnis kommt die Studie eines internationalen Forschungsteams, das aber auch Möglichkeiten nennt, wie diese Entwicklung vermieden werden kann.
5: Dieser Sommer mit deutlich überdurchschnittlich vielen und flächenmäßig großen Waldbränden hat schon gezeigt, was in Zukunft häufiger vorkommen könnte. Besonders betroffen waren Frankreich, Spanien und Griechenland. Aber auch in Deutschland gehen die Autoren von mehr Wald- und Flächenbränden aus, je nachdem, wie viel wärmer es tatsächlich noch wird. Um Auswirkungen zu verkleinern, raten sie, Feuerwehr und andere Einsatzkräfte besser auszurüsten und vermehrt auszubilden und die Erderwärmung möglichst aufzuhalten. Jan-Henner Reitze, Nachrichtenredaktion.
4: In den nächsten Monaten startet die Heizsaison und die Gasspeicher sind in diesem Jahr nur halb gefüllt. Das Bundeswirtschaftsministerium versucht allerdings zu beruhigen. Eine Gasmangellage sei im kommenden Winter nicht zu erwarten, heißt es.
6: Entscheidend sind ja nicht nur die Speicher, betont das Ministerium. Gas komme auch über Pipelines aus Norwegen, anderen EU-Ländern und den LNG-Terminals. Außerdem, eine angespannte Marktlage sei noch keine Versorgungskrise. Aber man werde sich kümmern, falls nötig. Verbraucherschützer haben aber bereits vor steigenden Gaspreisen gewarnt. Und auch die Linke mahnt, die Wirtschaftsministerin müsse endlich aktiv werden. Claudia Wächter, Nachrichtenredaktion.
4: Zum Fußball. Jungstar Said Elmala spielt auch in der kommenden Saison beim 1. FC Köln. Der 19-Jährige verlängerte seinen Vertrag vorzeitig um ein Jahr bis 2031. Das teilte der Bundesligist mit. Um Elmala hat es in den vergangenen Monaten immer wieder Wechselspekulationen gegeben. Borussia Dortmund hatte sich zuletzt aus dem Poker um eine Verpflichtung des Offensivspielers zurückgezogen. Zum Wetter die aktuelle Vorhersage des Deutschen Wetterdienstes. In der Südhälfte heute zum Teil viel Regen und Gewitter mit Unwettergefahr. Im Westen und Nordwesten sind auch einzelne Schauer möglich. Im Rest neben einigen Wolken auch längere sonnige Momente und meist trocken. Höchstwerte zwischen 18 und 27 Grad. Morgen zum Start ins Wochenende im Nordwesten und vor allem in der Mitte nass. Im Süden neben einigen Wolken auch mal sonnig, maximal 18 bis 23 Grad.
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0: Aha, ihr wollt das Schmuckstück doch auch haben, oder?
1: Du gegen die.
0: Es ist nur eine tricky Quizfrage, die euch von der FFH-Kaffeetasse trennt. Aber ihr quizt gegen einen harten Gegner, nämlich jemanden von uns. Feline Bonert aus Sulzbach hat vergangene Woche Freitag gegen mich gespielt.
2: Das war, ja, das stimmt.
0: Das heißt, du kannst richtige Herzen in Latte Macchiato machen, nicht so verkrüppelte wie ich immer morgens hier.
2: Herzen, Blumen, da ist quasi alles möglich.
3: Dann könntest du aber auch vielleicht mal eine Kuh auf den Schaum malen, denn um Kühe geht's in meiner Frage an
0: euch.
3: Ach
0: du lieber Gott.
3: Welche ungewöhnliche Eigenschaft wird Kühen auf der Weide nachgesagt? Antwortmöglichkeit A, Julia und Feline. Sie stellen sich meist in Nord-Süd-Richtung auf, so wie eine gute Kompassnadel. Mhm. B, sie achten darauf, dass sich Kuhfladen, die sie machen, nie berühren.
0: Ach.
3: Oder C, um Insekten zu verscheuchen, brummen sie gemeinsam.
0: Also wenn sie brummen würden, um Insekten zu verscheuchen, hätten sie ja nicht so viele Fliegen auf dem Kopf sitzen, richtig?
2: Wage ich zu bezweifeln,
0: ja,
2: tatsächlich.
0: Also bei C sind wir eigentlich beide raus, richtig?
2: Würde ich ausschließen tatsächlich, ja. Aber ich weiß auch, dass zum Beispiel Zugvögel auch so einen magnetischen Sensor im Schnabel haben.
0: Mhm.
2: Und daher wissen, wo sie hinfliegen wollen. Ist halt jetzt die Frage, sind Kühe so schlau und sagen, okay, wir gucken, dass sich unsere Fladen nicht berühren, oder haben die vielleicht auch irgendwo so einen Sensor?
0: Ja.
2: Julia, was denkst du?
0: Ach, mein Gefühl ist, weil ich verbinde Kühe halt mit Kuhfladen und wir hatten schon oft hier Fragen, die irgendwas mit Kacke zu tun hatten.
3: Entschuldige bitte.
0: Also, ich sag jetzt einfach die Kuhfladennummer. Was nimmst du, Feline?
2: Ich glaube, ich nehme Antwort A.
3: Es ist nicht die Kuhfladennummer, sondern Feline hat recht.
0: Nein!
2: Ja!
3: Das haben Forschende mit Satellitenbildern von tausenden Weiden weltweit rausgefunden.
0: Nein.
3: Kühe stehen fast immer geschlossen beim Grasen oder Ruhen in Nord-Süd-Richtung, weil sie sich, Feline, einig gibt, das nochmal ein extra Punkt, nach dem Magnetfeld der Erde ausrichten.
0: Nein.
3: Warum?
2: Ja, schreit doch eigentlich nach zwei Passen, sage ich.
3: Und ich bin bereit, sie dir zu geben. Warum sie in Nord-Süd-Richtung grasen und ruhen, das ist allerdings noch nicht erforscht.
0: Wow. Okay, ist ja auch egal. Nicht so gut gelaufen für mich, aber heute neues Spiel, neues Glück, auch für euch. 069 19 72 5.

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4: Ich bin David Riemer. Der Deutsche Städtetag fordert den Umbau der Pflegeversicherung zu einer Vollversicherung. Damit sollen Menschen, die ihr Leben lang gearbeitet haben, nicht wegen der Pflegekosten in die Sozialhilfe fallen. Das sagte Städtetagspräsident Jung der Neuen Osnabrücker Zeitung. Grund für den Vorstoß sei die zunehmende finanzielle Überlastung der Kommunen. Ihre Defizite liegen laut Jung bei 30 Milliarden Euro jährlich. Die von Waldbränden betroffene Fläche in Europa könnte sich durch den Klimawandel verdreifachen. Zu diesem Ergebnis kommt die Studie eines internationalen Forschungsteams, das aber auch Möglichkeiten nennt, wie diese Entwicklung vermieden werden kann.
5: Dieser Sommer mit deutlich überdurchschnittlich vielen und flächenmäßig großen Waldbränden hat schon gezeigt, was in Zukunft häufiger vorkommen könnte. Besonders betroffen waren Frankreich, Spanien und Griechenland. Aber auch in Deutschland gehen die Autoren von mehr Wald- und Flächenbränden aus, je nachdem, wie viel wärmer es tatsächlich noch wird. Um Auswirkungen zu verkleinern, raten sie, Feuerwehr und andere Einsatzkräfte besser auszurüsten und vermehrt auszubilden und die Erderwärmung möglichst aufzuhalten. Jan-Henner Reitze, Nachrichtenredaktion.
4: In den nächsten Monaten startet die Heizsaison. Die Gasspeicher sind in diesem Jahr nur halb gefüllt. Das Bundeswirtschaftsministerium versucht allerdings zu beruhigen. Eine Gasmangellage sei im kommenden Winter nicht zu erwarten, heißt es.
6: Entscheidend sind ja nicht nur die Speicher, betont das Ministerium. Gas komme auch über Pipelines aus Norwegen, anderen EU-Ländern und den LNG-Terminals. Außerdem, eine angespannte Marktlage sei noch keine Versorgungskrise. Aber man werde sich kümmern, falls nötig. Verbraucherschützer haben aber bereits vor steigenden Gaspreisen gewarnt. Und auch die Linke mahnt, die Wirtschaftsministerin müsse endlich aktiv werden. Claudia Wächter, Nachrichtenredaktion.
4: Zum Fußball. Jungstar Said Elmala spielt auch in der kommenden Saison beim 1. FC Köln. Der 19-Jährige verlängerte seinen Vertrag vorzeitig um ein Jahr bis 2031. Das teilte der Bundesligist mit. Um Elmala hat es in den vergangenen Monaten immer wieder Wechselspekulationen gegeben. Borussia Dortmund hatte sich zuletzt aus dem Poker um eine Verpflichtung des Offensivspielers zurückgezogen.
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7: Erstmal noch trocken heute, später dann mehr Schauer und auch einzelne Gewitter kommen dazu. Die Temperaturen steigen heute auf 22 bis 25 Grad und der Trend fürs Wochenende, morgen auch eher durchwachsen bis 23 Grad und am Sonntag gibt's dann wieder mehr Sonne. Und wir schauen auch noch auf die Straßen um 5:45. Eine Meldung von der A7 Kassel-Fulda zwischen Bad Hersfeld-West und dem Hattenbacher Dreieck 4 Kilometer Stau. Da hat ein Sattelzug seinen Auflieger verloren und der steht jetzt quer auf der Fahrbahn. Zwei Spuren sind aber frei. Allen unterwegs eine gute Fahrt.
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0: bestanden oder große Blamage. Das sind eigentlich die beiden Szenarien für den Saisonauftakt von Eintracht Frankfurt. Die SGE muss heute Abend ran. Erste Runde DFB-Pokal beim SC St. Tönnies. Das ist ein Fünftliges vom Niederrhein. Ich hoffe, ich habe die überhaupt richtig ausgesprochen. Noch nie gehört, ja. Und für alle Fans, die heute aus dem FFH-Land zum Spiel fahren, wir haben Insiderwissen. Ute Missal aus St. Tönnies. Tönnies. Übersetzt euch dialekttechnisch alles, was ihr für einen Stadionbesuch braucht.
1: Jode Tag, guten Tag. Mhm. Bubbelwater ist Alkohol. Oh. Alt ist unser beliebtes Altbier, unbedingt probieren. Mhm. Rewekuchen sind Reibekuchen. Pommes-Schranke sind Pommes mit Mayonnaise und Ketchup.
0: Gut.
1: Und probiert auf jeden Fall neben der Currywurst auch Frikandel Spezial. Eine Fleischrolle mit klein geschnittenen Zwiebeln, Mayo und Ketchup. Sehr lecker. Und ab Tschüss oder Tschö, auf Wiedersehen.
0: Ja, dann mal Tschö, ne? Dankeschön, Ute, für den kleinen Exkurs. Anpfiff heute Abend 18 Uhr im Grotenburg-Stadion in Krefeld. Hoffentlich ein souveräner Sieg mit gutem Essen. Und für alle Daheimgebliebenen, Spiel läuft live auf Sky.

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9: Gute Nachrichten nach dem Brand in Lauterbach. Geringe Gasspeicherstände, Ministerium beruhigt. Das Wetter noch trocken, später dann nass.
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9: Ich bin Maike Stolz, guten Morgen. Rund 3 Wochen ist der schlimme Brand in Lauterbachs Innenstadt jetzt her. Jetzt gibt es aber gute Nachrichten. Fast alle der 30 Bewohner, die ihr Zuhause verloren haben, sind mittlerweile in anderen Wohnungen untergekommen. FFH-Reporterin Eva-Maria Lauber.
10: Heute zieht eine Familie mit 2 Babys in ihr neues Zuhause, hat mir Bürgermeister Holger Marx gesagt. Damit hat nur noch einer der betroffenen Bewohner noch keine neue Unterkunft, aber auch das werde man regeln, so Marx. Außerdem sind mittlerweile 150.000 Euro an Spenden eingegangen. Das erste Geld konnte schon an die Betroffenen ausgezahlt werden. Was mit den 5 verbrannten Häusern genau passiert, ist noch unklar. Zuletzt hat es mehrmals Diebstähle aus den Brandruinen gegeben. Heute Abend richtet die Stadt ein großes Helferfest aus.
9: Die Heizsaison steht vor der Tür und die Gasspeicher sind in diesem Jahr nur halb gefüllt. Doch das Bundeswirtschaftsministerium versucht zu beruhigen, eine Gasmangellage sei im kommenden Winter nicht zu erwarten. FFH-Reporterin Claudia Wächter.
11: Entscheidend sind ja nicht nur die Speicher, betont das Ministerium. Gas komme auch über Pipelines aus Norwegen, anderen EU-Ländern und den LNG-Terminals. Außerdem, eine angespannte Marktlage sei noch keine Versorgungskrise. Aber man werde sich kümmern, falls nötig. Verbraucherschützer haben aber bereits vor steigenden Gaspreisen gewarnt. Und auch die Linke mahnt, die Wirtschaftsministerin müsse endlich aktiv werden.
9: Das Rennen um den höchsten Diplomatenposten der Welt geht in die nächste Runde. 8 Kandidaten wollen UN-Generalsekretär Guterres ablösen. Nach Angaben von Diplomaten hat eine Bewerberin aus Costa Rica derzeit die besten Chancen. Guterres gibt den Posten zum Jahreswechsel ab. Pflichtspielstart heute Abend für Eintracht Frankfurt. Die Hessen müssen in der ersten Runde des DFB-Pokals auswärts bei Fünftligist St. Tönnies ran. Vom Papier her eine klare Sache und das will Neutrainer Hütter auch sehen. Besonders nach dem 0:7-Testspiel-Debakel letzte Woche in Brentford. Hütter sagt zu FFH.
12: Ich denke, die Mannschaft weiß einfach, dass sie auch viel, viel besser Fußball spielen kann. Die Jungs sind auch natürlich in der Verantwortung, auch in diesem Spiel gegen St. Tönnies zu zeigen, was sie drauf haben. Und deswegen erwarte ich mir auch ein Spiel von uns, das wir auch von der ersten Minute versuchen zu dominieren und auch dementsprechend auch zu gewinnen.
9: Und wir schauen noch aufs FFH-Wetter. Da bleibt es erstmal noch trocken, später kommt dann leider mehr Regen dazu. Die Temperaturen so um 23 Grad heute und der Trend fürs Wochenende. Morgen leider eher durchwachsen, Temperaturen bis 23 Grad und am Sonntag, da wird es dann wieder freundlicher und trocken.
13: Hallo zu euch ins Auto, 6:02. Es ist alles frei um diese Uhrzeit. Gute Fahrt.
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13: Kommt gut an und kommt gut rein, vor allem in den

0: heute noch ordentlich was wegwuppen und dann habt ihr hoffentlich ein freies Wochenende. Anke hat schon was vor.
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2: Für mich noch einen Kaffee, Anke.
3: Mit oder mit ohne Milch?
2: Mit ohne.
3: Stefan, am Wochenende gehe ich mit meinem Patenzwerg Eminem Aljoscha auf das Riesenevent Alsfelder Kinderfestival.
4: Spielplatz mit Rutsche und Sandkasten tut's wohl heute nicht mehr.
3: Ich sag nur Kindergeburtstag 1980, Topfschlagen und blinde Kuh, Kindergeburtstag 2026, die Reisegruppe Emil wird 8 trifft sich pünktlich am Check-in-Schalter für den Flug nach Disney World in Orlando.
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Guten Morgen ins noch stellenweise dunkle FFH-Land, aber vielleicht geht bei euch auch so fantastisch die Sonne gerade auf. 6:11 wie ein riesiger orangefarbener Ball und der Himmel ist auch entsprechend gefärbt. Also sieht toll aus, nachher bis 25 Grad, heute Nachmittag und ab mehr Schauer und auch wieder einzelne Gewitter möglich. Und auf den Straßen ganz wichtige Meldung von der A485 Gießen-Butzbach. Zwischen Linden und Gießener Südkreuz liegt ein Ast auf der Fahrbahn, also fahrt da bitte auf jeden Fall vorsichtig. Jetzt mit Musik von den Sugar Babes.

0: Gähnende Leere. Keine Menschenseele. Eine verlassene Schaukel. Das war der Spielplatz in Weilroth-Kratzenbach. Eigentlich den ganzen Sommer 2026. Weil es dort kein Fleckchen Schatten gibt. Aber jetzt soll sich das ändern.
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0: Anwohnerin Peggy hat sich nämlich bei Anne Köppen, bei unserer FFH-Reporterin, gemeldet. Anne hat sich diesen heißen Spielplatz angeschaut und mit Ortsbeirätin Jenny Hobbs gesprochen.
2: Also das Thema wurde in der Ortsbeiratssitzung angesprochen und wir haben dann geguckt, was wir machen können, haben der Gemeinde vorgeschlagen, dass vielleicht ein Sonnensegel eine gute Idee wäre. Ich meine, mich zu erinnern, dass dann zurückkam, ja, und wer kümmert sich dann, dass es auf- und abgehangen wird. Und es war so ein bisschen ein Thema, was in so einem kleinen Ort vielleicht, wie viele Kinder sind dann betroffen und es wird so ein bisschen runtergespielt.
3: Wie ist bei dir, wie ist die Hoffnung, dass da was passieren kann?
2: Ach ja, die Hoffnung haben wir ja immer und wir bleiben hartnäckig. Auch wenn wir ein kleiner Ort sind und es vielleicht nicht Tausende von Kindern betrifft, die da Schatten brauchen, bleiben wir da auf jeden Fall dran.
3: Es muss ja auch nicht immer um tausende Kinder gehen, ne? Also es ist einfach in dem Fall euer kleiner Ort hier und deswegen, Stichwort hartnäckig, steige ich gerne mit ein. Bin ja jetzt unterwegs im Sinne von Köppen kümmert sich und hoffe, dass ich euch da vielleicht ein bisschen unter die Arme greifen kann.
2: Das wäre fantastisch, wenn sich da was bewegt.
0: Es hat sich auch schon was bewegt mittlerweile. Wir haben die Zusage vom Bürgermeister. Ein Sonnensegel ist unterwegs, also ja quasi Schatten am Ende des Tunnels.

0: Harry Styles und Gala geht's weiter. Für alle, die schon in Wochenendstimmung sind. Freed from Desire. Zum Mitsingen noch vor 6:30.
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13: Gießener Streit ums Bier vor Gericht. Rätsel um vertauschte Ortsschilder in Lorsch. Das Wetter, später nass bis 25 Grad.
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13: Ich bin Maike Scholz, guten Morgen. Weil er in seinem Restaurant keinen Alkohol ausschenkt, hat ein Wirt in Gießen die fristlose Kündigung kassiert. Heute verhandelt das Oberlandesgericht in Frankfurt über diesen bizarren Streit zwischen dem Pächter und einem Tennisclub. FFH-Reporterin Judith Kolb.
14: Der Wirt setzt in der Vereinsgaststätte auf anatolische Speisen und auf ein alkoholfreies Konzept. Laut dem Pächter war das dem Verein auch vor der Eröffnung bekannt. Der Clubpräsident stellt das anders dar. Das Konzept sei ohne Absprache geändert worden und der Verein wolle für die Gäste Wahlfreiheit bei den Getränken. In der ersten Instanz hatte der Pächter recht bekommen. Wenn das Oberlandesgericht sich anders entscheidet, würde die Familie nicht nur das Restaurant, sondern auch ihre Wohnung verlieren, denn der Pachtvertrag gilt für beides.
13: Der größte Brand in der Geschichte Nordrhein-Westfalens ist nach einer Woche gelöscht. Das hat der Bürgermeister von Hürtgenwald-Kranen erleichtert mitgeteilt. Und auch im Naturschutzgebiet Hohes Venn im belgischen Grenzgebiet zu Deutschland hat sich die Lage entspannt. Eine vollständige Entwarnung gibt es dort aber noch nicht. Aus Lorch wird Lorsch und umgekehrt. Unbekannte haben sich einen Streich erlaubt und das Ortsschild der beiden Gemeinden vertauscht. Die liegen fast 200 Kilometer auseinander. FFH-Reporter Yannick Schick.
15: Es ist ein kleiner, aber sehr feiner Unterschied. Die eine Gemeinde Lorch liegt bei uns im Kreis Bergstraße und die andere Lorch ohne S in der Mitte, fast 200 Kilometer weit weg in Baden-Württemberg. Schon vor 4 Wochen ist dort das Ortsschild verschwunden. Jetzt am Wochenende haben dann sehr aufmerksame Menschen in den Gemeinden festgestellt, Moment mal, am am Ortseingang von Lorch steht Lorsch und in Lorsch wiederum Lorch. Die beiden Bürgermeister haben Kontakt aufgenommen und die Ortsschilder per Post verschickt, damit in Kürze alles wieder seine Ordnung hat.
13: Und jetzt schalten wir in die einzelnen hessischen Regionen.
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16: Wichtig für alle Autofahrer, von 14 bis 15:30 Uhr sind die Straßen rund um die Innenstadt komplett dicht. Am besten umfahrt ihr das Gebiet weiträumig.
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13: Und wir gucken nochmal aus dem Fenster aufs Wetter. Erstmal ist es noch trocken und der Himmel, der sieht hier auch gerade richtig schön rosa aus. Später kommen dann aber leider Schauer und auch einzelne Gewitter dazu. Die Temperaturen klettern heute höchstens auf 22 bis 25 Grad. Und der Trend fürs Wochenende, morgen auch eher durchwachsen bis 23 Grad, am Sonntag dann wieder mehr Sonne.
14: Kurz vor 6:30, Achtung Autofahrer in meinem Taunuskreis. Zwischen Langenhain und Hofheim-Wallau liegt ein Reh auf der Fahrbahn. Fahrt da bitte besonders vorsichtig. Und auf der A5 Frankfurt-Darmstadt haben wir zwischen Rasthof Gräfenhaus und Weiterstadt einen defekten LKW. Der steht in der Abfahrt vom Rastplatz Brühlgraben. Also fahrt da auch bitte vorsichtig. Gute Fahrt.
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14: Guten Morgen.

0: Morgen ins FFH-Land um 6.35 Uhr. Ein Herzschrittmacher rettet zwei Leben. Von einem Menschen und einem Hund. Die Tierfreunde Taunusstein haben angefangen, gebrauchte bzw. ausgetauschte Herzschrittmacher von uns Menschen zu sammeln und in Hunde einsetzen zu lassen. Klingt absolut verrückt, funktioniert aber auch, weil die gebrauchte Technik in Anführungszeichen für Hundeherzen mega gut noch ausreicht. Vereinsleiterin Mechthild Plümpe ist total begeistert von den ersten Spenden und von der neuen Option, auch Hundeleben zu retten.
1: Die Spende ist spektakulär. Ja, die war total neu für uns. Wir haben nie von dieser Methode gehört vorher. Und wir sind sehr, sehr glücklich, dass wir das so überhaupt anstoßen konnten. Das hat uns ja selber auch sehr viel weitergebracht.
0: Mhm. Und ich kann mir gut vorstellen, selbst für Tierarzt Ricardo Abrantes, der wahrscheinlich schon viel gesehen und gemacht hat, ist es was Besonderes.
2: Der Hund kann wieder spielen, der kann wieder Gassi gehen, der fällt nicht mehr ohnmächtig um. Und ich glaube, jede Familie freut sich dann, dass der Hund wieder Lebensfreude hat und weiter mit denen spielen möchte. Und das ist für uns sehr, sehr, sehr motivierend.
0: Wie schön ist das denn, oder? Finde ich ganz, ganz toll. Ein Herzschrittmacher rettet Mensch und Tierleben. Die Tierfreunde Taunusstein freuen sich verständlicherweise über jede Herzschrittmacherspende. Die Infos

0: Es standen mir gerade am Fenster, Nils, gell?
1: Ja.
0: Oh, zum Himmel geschaut.
1: Ja,
0: sehr, sehr schöner Sonnenaufgang. Es bleibt heute nicht zwingend schön. Ab Nachmittag sind viele Schauer und einzelne Gewitter unterwegs bei maximal 25 Grad. Und der Blick auf die Straßen jetzt mit dir.
1: Die A661 Oberursel-Egelsbach, da gibt es ein kleines Problem am Offenbacher Kreuz. Hier steht nämlich ein defekter LKW in der Abfahrt zur A3 Richtung Köln. Es staut sich da auch ein bisschen, deswegen bitte fahrt besonders vorsichtig.

0: mit Musik von einem holländischen DJ, Oliver Heldens. Wenn euch der nichts sagt, kein Problem. Der Song, der sagt euch auf jeden Fall was. Lady in einer neuen Variante läuft gleich mit Shania Twain. Mix Kaching noch vor 7.
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4: Viel Unterstützung nach dem Brand in Lauterbach. Mann plant Bankraub mit ChatGPT. Das Wetter, später wieder Regen.
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4: Ich bin Maike Stolz, guten Morgen. Rund 3 Wochen ist der schlimme Brand in Lauterbachs Innenstadt her. Jetzt gibt es aber gute Nachrichten. Fast alle der 30 Bewohner, die ihr Zuhause verloren haben, sind mittlerweile in anderen Wohnungen untergekommen. FFH-Reporterin Eva-Maria Lauber.
5: Heute zieht eine Familie mit 2 Babys in ihr neues Zuhause, hat mir Bürgermeister Holger Marx gesagt. Damit hat nur noch einer der betroffenen Bewohner noch keine neue Unterkunft, aber auch das werde man regeln, so Marx. Außerdem sind mittlerweile 150.000 Euro an Spenden eingegangen. Das erste Geld konnte schon an die Betroffenen ausgezahlt werden. Was mit den 5 verbrannten Häusern genau passiert, ist noch unklar. Zuletzt hat es mehrmals Diebstähle aus den Brandruinen gegeben. Heute Abend richtet die Stadt ein großes Helferfest aus.
4: Aus Deutschland werden weniger Menschen abgeschoben. Laut Bundesregierung sind die Zahlen im ersten Halbjahr um gut 18% gesunken auf knapp 9.700. Ein Grund ist demnach, dass deutlich weniger Menschen Asyl beantragen. Fast 18.000 Ausreisepflichtige haben das Land außerdem freiwillig verlassen. Das Bundeswirtschaftsministerium erwartet im kommenden Winter keinen Gasengpass. Die deutschen Speicher sind aktuell zwar nur zur Hälfte gefüllt. Wegen des Iran-Kriegs sind die Gaspreise sehr hoch, weshalb Händler weniger einkaufen. Laut Ministerium reicht die Menge zusammen mit Importen aber für einen normalen Winter aus. Türen öffnen für die hessische Wirtschaft in Indien. Das will Ministerpräsident Boris Rhein auf seiner Delegationsreise in dem Land erreichen. Am letzten Tag heute soll gemeinsam mit dem wichtigen Bundesstaat Maharashtra eine engere Kooperation vereinbart werden, etwa im Finanzsektor. Zwischen den vielen Terminen bekommt der Ministerpräsident vom Land selbst nur wenig zu sehen.
6: Ja, das ist ja ein bisschen die Krux von solchen Reisen, dass man wirklich in die interessantesten Länder der Welt kommt und dass man nur sehr wenig davon mitbekommt, weil man im Grunde genommen von einer Indoor-Veranstaltung zur nächsten geht, um dort Gespräche zu führen, um Reden zu halten. Und man sieht leider zu wenig von Land und von Leuten. Aber ich versuche unterwegs dann auch bei den Fahrten von Termin zu Termin einfach mal einen Blick aus dem Autofenster zu erhaschen.
4: Tipps von ChatGPT haben einem Bankräuber in den USA kein Glück gebracht. Der 23-Jährige muss für gut 10 Jahre ins Gefängnis. Laut Behörden hatte er die KI unter anderem vor dem Überfall gefragt, wie schnell die Polizei kommt. Trotz der digitalen Planung machte er dann beim Überfall viele Anfängerfehler. Er stürmte völlig unmaskiert in die Bank und wurde von den Kameras gefilmt. Und wir gucken noch aufs FFH-Wetter. Noch ist es trocken, später kommt dann leider wieder der Regen dazu und es kann auch Gewitter geben. Die Temperaturen klettern heute auf höchstens 22 bis 25 Grad. Und am Wochenende, der Morgen, der Samstag, sieht ein bisschen durchwachsener aus, bis 23 Grad. Am Sonntag, da wird es dann wieder deutlich schöner. Es gibt mehr Sonne, bis 24 Grad.
7: Noch bleibt uns viel Zeit für Kaffeepäuschen. FFH-Staupilot Nils Grunwald, weil nicht so super viel los ist.
8: Ganz genau. Wir haben nur die A60 Rüsselsheim-Mainz aktuell zwischen Rüsselsheim-Mitte und Bischofsheim ihr Arm. Ja, heute auch 2 Kilometer Stau schon wieder wegen eines Unfalls in der Baustelle.
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7: Ja, dann mal Prost mit Kaffee oder Tee, ne? Guten Morgen!

0: der Hitze, die wir hatten die letzten Wochen im FFH-Land, konntest du eigentlich nicht anders, als dir irgendwo einen Schattenplatz suchen. Und doof ist halt, wenn du keinen Schattenplatz hast auf einem Spielplatz im Ort, den du ja eigentlich nutzen willst, wo du hin willst als Familie mit deinen Kids. Aber da gibt's gar nichts.
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0: Mit diesem Problem, dass es einfach kein einziges Fleckchen Schatten gibt, hat sich Peggy Alexander aus Kratzenbach, das ist ein Stadtteil von Weilroth, gemeldet bei FFH-Reporterin Anne Köppen. Inzwischen sind die Temperaturen ja wieder angenehmer, aber wer weiß, was da noch kommt, ne? Anne hat sich den Spielplatz in der Hitze angeschaut, als wir so eine richtig heiße Phase hatten.
2: Ja, obwohl es noch morgens früh ist, ich stehe jetzt gerade hier an der Rutsche, fasse ich mal hier drauf und die glüht jetzt schon. Also ich will mir gar nicht ausmalen, wie das ist, wenn es jetzt hier 12 Uhr mittags, 1 Uhr mittags oder nachmittags ist. Das ist ein schöner kleiner Spielplatz, hier sind Steine, hier ist eine Schaukel, ein Sandkasten, wie gesagt die sehr heiße Rutsche, Karussell, Tischtennisplatte, aber tatsächlich kein einziger Baum, kein einziges Sonnensegel. Und deshalb hast du dich bei uns gemeldet, Peggy.
3: Genau, wir wohnen ungefähr 3 Minuten entfernt von hier. Ich kann unser Haus sehen von hier.
2: Und deswegen würdest du eigentlich im Sommer vermutlich gerade mit Kindern öfter hierher kommen, oder?
3: Ja, auf jeden Fall. Also wir wohnen hier im Ort und wir würden den Spielplatz super gerne viel öfter nutzen. Aber im Sommer kann man das eigentlich total vergessen. Sobald es hier nach 9 oder 10 Uhr ist, dann ist es hier einfach viel zu heiß. Gerade weil hier auch die Steine sind, heizt es sich dann nochmal besonders auf.
2: Das heißt, ihr würdet euch konkret einfach wünschen, dass hier ein paar Schattenplätze entstehen, sei es dadurch, dass ein paar Bäume gepflanzt werden oder wenn es einfach ein Sonnensegel über dem Sandkasten mal ist oder ne, irgendwie eine Möglichkeit, dass es hier ein bisschen Schatten gibt.
3: Genau, das wäre auf jeden Fall perfekt. Das ist halt einfach super schade, ja, also gerade auch, ich meine, heute wird es wieder 30 Grad, heute Nachmittag können wir auch nicht hierher kommen.
0: Ja, das glaube ich, ne? Und das wird in den nächsten Sommern nicht weniger Thema sein. Deshalb ist Anne dran mit Ortsbeirat, mit Bürgermeister und es sieht auch echt gut aus. Ein Sonnensegel segelt quasi schon Richtung Kratzenbach. Die ganze Geschichte zum Nachlesen gibt's für euch auf ffh.de.
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0: Guten Morgen, 13 nach 7. Hier ist FFH mit ganz angenehmen Temperaturen. Nachher maximal 25 Grad, aber heute Nachmittag bzw. gegen Abend kommen dann mehr Schauer und auch vereinzelte Gewitter zu uns. Der Blick auf die Straßen jetzt mit FFH-Staupilot Nils Grunwald.
1: Die einzige Meldung immer noch die A60 Rüsselsheim-Mainz zwischen Rüsselsheim, Königstetten und Bischofsheim. 2 Kilometer Stau wegen eines Unfalls in der Baustelle.
0: Zeit für die aktuelle von Taylor Swift. Filmmusik aus Toy Story. I knew it, I knew you.

0: Es ist Freitag, gibt eine neue Folge.
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0: Und eine neue Frage. Wenn ihr 10.000 Euro gewinnen wollt, seid ihr hier falsch. Entspannt euch. Es geht aber immerhin um die wahrscheinlich begehrteste Tasse Hessens, die FFH-Kaffeetasse und den Titel Schlaumeier der Woche. Guten Morgen, Hessen-Reporter Daniel Granitzny. Du bist am Start gegen Ben aus Frankfurt. Guten Morgen.
2: Guten Morgen, ihr Lieben.
0: Ben, was wäre so dein Fachgebiet für heute?
3: Compliance, Corporate Governance.
4: So was in die Richtung, ja? Okay, wow, das ist sehr speziell. Ich habe ja den Duden nochmal auswendig gelernt, ja, um sprachlich auf Kurs zu sein.
0: Toll. Es wird euch gar nichts helfen. Eure Frage ist, was ist dem 17-jährigen Amerikaner Wolf Kupier im Sommer 2019 gelungen während eines Praktikums? A. Er hat den Gewinn des Unternehmens verdoppelt. B. Er hat einen bis dahin unbekannten Planeten entdeckt. Oder C. Er hat entdeckt, dass die Firma Geldwäsche betrieben hat. Mehrere führende Angestellte wurden daraufhin festgenommen.
3: C.
0: Du sagst die Geldwäschenummer.
3: Ich sag die Geldwäschenummer, so ist es ja.
0: Weil das du gelesen hast oder weil das öfter mal vorkommt, als man denkt, oder?
3: Weil ich tatsächlich mein Tätigkeitsbereich liegt in diesem Fenster.
4: Oh, das heißt, du weißt das?
3: Nee, ich habe da so eine Vorahnung.
4: Es wäre natürlich jetzt ein leichtes, wenn ich mich auf C einfach draufhänge und wir uns die Tasse teilen. mach ich aber nicht. Ich halte gegen und sage B.
0: B, er hat einen bis dahin unbekannten Planeten entdeckt?
4: Ja, das ist der Cookie-Komet. Oder so.
0: Okay, also der Planet heißt tatsächlich Toy 1338b.
4: Ist nicht dein
0: ist
4: Ernst.
0: Ist fast siebenmal so groß wie die Erde.
4: Jawohl!
0: Und wurde während des Praktikums von

0: auf Satellitenbildern.
1: Ja, Ben, das tut mir leid, aber ich hatte da so ein Gefühl.
2: Ja, ja. Genial, also herzlichen Glückwunsch, mein Lieber.
0: Aber du, das ist doch bei dir auch gut, dass du immer das Gefühl hast, ah, da könnte was faul sein, weißt du, Thema Geldwäsche und so. Deswegen ist es ja für deinen Job ist es ja nicht das Schlechteste, dass man immer was dahinter vermutet.
2: Absolut, ja.
0: Werdet gerne nächster Kandidat.

0: halt.
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7: Gießener Streit ums Bier vor Gericht. DFB-Pokal, Saisonstart für Eintracht Frankfurt. Das Wetter noch trocken bis 25 Grad.
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7: Ich bin Maike Stolz. Guten Morgen. Weil er in seinem Restaurant keinen Alkohol ausschenkt, hat ein Wirt in Gießen die fristlose Kündigung kassiert. Heute verhandelt das Oberlandesgericht in Frankfurt über diesen bizarren Streit zwischen dem Pächter und einem Tennisclub. FFH-Reporterin Judith Kolb.
8: Der Wirt setzt in der Vereinsgaststätte auf anatolische Speisen und auf ein alkoholfreies Konzept. Laut dem Pächter war das dem Verein auch vor der Eröffnung bekannt. Der Clubpräsident stellt das anders dar. Das Konzept sei ohne Absprache geändert worden und der Verein wolle für die Gäste Wahlfreiheit bei den Getränken. In der ersten Instanz hatte der Pächter recht bekommen. Wenn das Oberlandesgericht sich anders entscheidet, würde die Familie nicht nur das Restaurant, sondern auch ihre Wohnung verlieren, denn der Pachtvertrag gilt für beides.
7: Der größte Brand in der Geschichte Nordrhein-Westfalens ist nach einer Woche gelöscht. Das hat der Bürgermeister von Hürtgenwald-Kranen erleichtert mitgeteilt. Und auch im Naturschutzgebiet Hohes Venn im belgischen Grenzgebiet zu Deutschland hat sich die Lage entspannt. Eine vollständige Entwarnung gibt es dort aber noch nicht. Heute gilt's für Eintracht Frankfurt. Die Hessen starten mit ihrem neuen Trainer Adi Hütter in die neue Saison mit der ersten Runde im DFB-Pokal. Die Eintracht muss bei Fünftligist St. Tönnies antreten. FFH-Reporterin Sonja Pahl.
9: Kauer Santos steht trotz Patzer zuletzt im Tor und Kapitän Robin Koch wird nach seiner Gehirnerschütterung spielen können. Mehr Personelles wollte Trainer Hütter im Vorfeld nicht verraten. Klar ist aber, der Coach erwartet ein anderes Eintracht-Team als noch letzte Woche beim 0-7-Testspiel-Debakel in Brentford. Die Mannschaft ist in der Verantwortung und weiß, dass sie viel besser Fußball spielen kann, sagt mir Hütter. Er will Einstellung und Power sehen. Der Fünftligist soll keine Chance kriegen.
7: Und jetzt schalten wir in die einzelnen hessischen Regionen.
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10: Ich bin Yannick Schick. In Heusenstamm ist ein Teil der Sudetenstraße eingebrochen. Das liegt laut Stadt an einem Kanalschaden. Sie hat die Stelle gesichert und die Straße dort für den Autoverkehr voll gesperrt. Aktuell kommen nur Fußgänger und Radfahrer dran vorbei. Wann die Straße repariert ist, steht noch nicht fest. Ja, und apropos Sperrung, auch rund um die Mainbrücke Hochheim müssen Autofahrer an diesem Wochenende viel Geduld mitbringen. Die A671 ist dort bis in den frühen Montagmorgen in beide Richtungen dicht. Laut Autobahn GmbH wird im Bereich des Mittelstreifens betoniert. Vor allem heute Nachmittag im Feierabend- und Wochenendverkehr könnte es voll werden. 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
7: Und wir gucken noch aufs Wetter. Heute früh bleibt es noch trocken, aber ab dem Nachmittag wird es ungemütlicher. Schauer und Gewitter kommen dazu. Die Temperaturen klettern nicht über 23, 24 Grad. Der Start ins Wochenende ist dann eher was zum Ausschlafen. Morgen noch ziemlich durchwachsen. Erst am Sonntag gibt es dann wieder mehr Sonne.
8: Wir schauen auf die Straßen zu FFH-Staupilot Nils Grunwald.
0: Ja, die einzige Autobahn, wo es Probleme gibt, leider gerade die A60 Rüsselsheim-Mainz zwischen Rüsselsheim-Königstetten und Bischofsheim. 2 Kilometer Stau wegen eines Unfalls in der Baustelle und die A60 Bingen-Mainz zwischen Ingelheim-Ost und dem Dreieck Mainz. 2 Kilometer Stau wegen eines defekten Fahrzeugs auf der rechten Spur.
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8: Es ist 1 Minute vor 7:30. Guten Morgen!

0: nächste Woche haben wir ein Date.
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0: 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Mittwochmorgen Frühshoppen mit Johannes und mir. Und danach sendet dann Evren live vom Tresen. Also ihr kommt gern spontan vorbei oder bucht euch am VIP-Tisch ein auf ffh.de. Stefan Arnold aus Niedenstein möchte am Singletisch sitzen. Ja, den haben wir auch, den Singletisch. Stefan, kurzer Check, was ist so dein Typ?
2: Es muss natürlich erstmal ein Eyecatcher sein, glaube ich. Ne?
0: Ja.
2: Also wer möchte keine attraktive Frau haben? Und dann ein bisschen intelligent soll schon sein. Ne? Ich bin ja schon 47, ne? Aber ich habe irgendwie Bock, irgendwas zu machen.
0: Warum muss man dich kennenlernen, Stefan?
2: Ich liebe Musik, ich habe Bock, Musik zu machen. Und das hat sich jetzt auch rauskristallisiert. Ich habe irgendwie jetzt mein Leben umgedreht. Ich gehe wieder auf Konzerte und so ein Zeug und mache solche Sachen. Also ich will raus. Musik ist voll geil. Ich mache selber Musik, also Schlagzeug, E-Gitarre, so ein Kram. Und ich will einfach wieder raus. Ich bräuchte eine Person, die mich ein bisschen zieht.
0: Ja.
2: Wo man vielleicht auch ein bisschen Geborgenheit geben kann, sowas in die Richtung halt.
0: Und bist du dunkelhaarig, kurzhaarig, gar keine Haare mehr, Brillenträger, groß, klein, was gibt's sonst noch zu sagen?
2: Braunhaarig bin ich, ja, kräftiger Statur durch meinen Beruf halt, ne, sag ich mal.
0: Ja. Was ist dein Beruf?
2: Maler, Lackierermeister.
0: Aha, ja. Das ist gut, du kannst auch anpacken daheim.
2: Schon praktisch, ja.
0: Ja, ein Date hast du auf jeden Fall schon mal sicher. Bülent Ceylan, der kommt Mittwochnachmittag. Wir drücken die Daumen, dass vielleicht Stefan in der Kneipe euch kennenlernt. Wer weiß.
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0: Schauen wir mal aufs Wetter um 20 vor 8. Temperatur nachher bis 25 Grad, also alles total angenehm. Allerdings am Nachmittag bzw. heute Abend drohen schon wieder die nächsten Regenschauer und Gewitter. Wobei, was heißt drohen? Wir sind ja immer noch froh über jeden Regentropfen. Ja. Ne? Was ist auf den Straßen los? Jetzt kommt das Update mit FH-Staupilot Nils Grunwald.
1: Viel hat sich nicht getan. Leider immer noch 2 Kilometer Stau auf der A60 Rüsselsheim-Mainz zwischen Rüsselsheim-Königstetten und Bischofsheim nach dem Unfall in der Baustelle.
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0: Guten Morgen, hier ist FFH, da sind wir ja schon. Pflichtaufgabe bestanden oder große Blamage. Das sind die beiden Möglichkeiten, die es gibt heute Abend für den Saisonauftakt von Eintracht Frankfurt. Heute Abend erste Runde DFB-Pokal beim SC St. Tönnies. Ein Fünftligist vom Niederrhein, habe ich noch nie vorher gehört. Ihr vielleicht auch nicht. Und deshalb haben wir Insiderwissen von Ute Missal aus St. Tönnies. Ute, du übersetzt mal bitte dialekttechnisch alles, was wir für einen Stadionbesuch brauchen, wenn wir denn heute Abend auch live vor Ort sind.
1: Jode Tag, guten Tag. Bubbelwater ist Alkohol. Mhm. Alt ist unser beliebtes Altbier, unbedingt probieren. Rewekuchen sind Reibekuchen, Pommes-Schranke sind Pommes mit Mayonnaise und Ketchup und probiert auf jeden Fall neben der Currywurst auch Frikandel Spezial, eine Fleischrolle mit klein geschnittenen Zwiebeln, Mayo und Ketchup. Sehr lecker. Und ab Tschüss oder Tschö, auf Wiedersehen.
0: Ja, Tschö. Dann vielen Dank für den kleinen Exkurs an dieser Stelle. Anpfiff heute Abend ist um 18 Uhr im Grotenburg-Stadion in Krefeld. Sky überträgt. Und hoffentlich wird es einfach ein souveräner Sieg für die Eintracht mit guten was? Frikandel-Spezial oder Rewekuchen wäre ich auch dabei. Jetzt so ein schöner Reibekuchen mit Apfelmus.
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0: musikalisch an den Strand on the beach, die 80er hier bei uns. Und dazu was ganz Angesagtes. Das Original ist ja auch schon was älter, aber New Religion jetzt, die neue von Bebe Rexha, noch vor 8.
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2: Viel Unterstützung nach dem Brand in Lauterbach. Mann plant Bankraub mit ChatGPT. Das Wetter, noch ist es trocken.
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2: Ich bin Maike Stolz, guten Morgen. Rund 3 Wochen ist der schlimme Brand in Lauterbachs Innenstadt her. Jetzt gibt es aber gute Nachrichten. Fast alle der 30 Bewohner, die ihr Zuhause verloren haben, sind mittlerweile in anderen Wohnungen untergekommen. FFH-Reporterin Eva-Maria Lauber.
3: Heute zieht eine Familie mit 2 Babys in ihr neues Zuhause, hat mir Bürgermeister Holger Marx gesagt. Damit hat nur noch einer der betroffenen Bewohner noch keine neue Unterkunft, aber auch das werde man regeln, so Marx. Außerdem sind mittlerweile 150.000 Euro an Spenden eingegangen. Das erste Geld konnte schon an die Betroffenen ausgezahlt werden. Was mit den 5 verbrannten Häusern genau passiert, ist noch unklar. Zuletzt hat es mehrmals Diebstähle aus den Brandruinen gegeben. Heute Abend richtet die Stadt ein großes Helferfest aus.
2: Viele ausreisepflichtige Ausländer verlassen Deutschland freiwillig. Rund 18.000 waren es im ersten Halbjahr. Nur etwa jeder Zweite hat dafür die Förderung vom Bund in Anspruch genommen, so die Bundesregierung. FFH-Reporterin Claudia Wächter.
4: Gleichzeitig wurden aber auch viel weniger Menschen abgeschoben, nur noch rund 9.600. Die Gründe dafür sind ganz unterschiedlich, weil die Leute zum Beispiel nicht auffindbar waren oder auch gesundheitliche Gründe dagegen sprachen. Aber immer häufiger weigern sich auch Piloten, Betroffene mitzunehmen. Unterm Strich, und auch das spielt eine große Rolle, haben in Deutschland seit Anfang vergangenen Jahres viel weniger Menschen Asyl beantragt.
2: Terminmarathon für Hessens Ministerpräsident Boris Rhein bei seiner Delegationsreise in Indien. Heute am letzten Tag soll eine engere Kooperation zwischen Hessen und dem wichtigen Bundesstaat Maharashtra vereinbart werden. FFH-Reporterin Eva Burkhardt ist in Indien mit dabei.
5: Nach 2 vollgepackten Tagen in Neu-Delhi hat Rhein in Mumbai die Börse besucht. Ein Event mit viel indischer Musik und jede Menge Gastgeschenken. Am Abend dann ein Empfang mit der hessischen Wirtschaftsdelegation und wichtigen indischen Wirtschaftsbossen. Dazwischen bleibt kaum Zeit, Land und Leute besser kennenzulernen, bedauert der Ministerpräsident. Immerhin, im Gegensatz zu seinem Amtskollegen Söder, hat Rhein das scharfe indische Essen bisher gut vertragen.
2: Tipps von ChatGPT haben einem Bankräuber in den USA kein Glück gebracht. Der 23-Jährige muss für gut 10 Jahre ins Gefängnis. Laut Behörden hatte er die KI unter anderem vor dem Überfall gefragt, wie schnell denn die Polizei kommt. Trotz der digitalen Planung machte er dann beim Überfall viele Anfängerfehler. Er stürmte völlig unmaskiert in die Bank und wurde von den Kameras gefilmt. Und wir gucken noch aufs FFH-Wetter. Erstmal ist es noch trocken, später wird es dann aber auch wieder nass und einzelne Gewitter kommen dazu. Die Temperaturen klettern heute auf höchstens 22 bis 25 Grad. Und der Trend fürs Wochenende, morgen auch eher durchwachsen bis 23 Grad und am Sonntag dann wieder mehr Sonne.
6: Um 7:40 geht unser Blick auf die Straßen, beziehungsweise dein Blick, FFH-Staupilot Nils Kronwald. Ich höre nur zu.
7: Genau, und mein Blick ist auch völlig unmaskiert. Ja, die A60 Rüsselsheim-Mainz zwischen Rüsselsheim, Königstetten und Bischof. 2 Kilometer Stau immer noch wegen des Unfalls an der Baustelle. Und die A66 Fulda-Hanau ist dazugekommen zwischen Gründer-Rotenbergen und Langen-Selbold. 3 Kilometer Stau wegen einer Tagesbaustelle auf der linken Spur.
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6: Guten Morgen zu euch, es ist Freitag.

0: Stunden nach 8. Wir träumen uns alle hin an den Strand. Oh gut, aber ist ja bald Wochenende, ne? Noch ein bisschen was wegschaffen auf der Arbeit und dann habt ihr hoffentlich frei. Anke hat was vor.
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3: Stefan, am Wochenende gehe ich mit meinem Patenzwerg Eminem Aljoscha auf das Riesenevent Alsfelder Kinderfestival.
4: Spielplatz mit Rutsche und Sandkasten tut's wohl heute nicht mehr.
3: Ich sag nur Kindergeburtstag 1980, Topfschlagen und blinde Kuh, Kindergeburtstag 2026, die Reisegruppe Emil wird 8 trifft sich pünktlich am Check-in-Schalter für den Flug nach Disney World in Orlando.
5: Einmal die drei und können Sie mir eine Fachwerkstatt empfehlen?
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0: ging vorhin im FFH Land, ist es jetzt fast überall bedeckt und wolkig. Nachher bis 25 Grad und vor allem heute Nachmittag und gegen Abend kommen dann wieder mehr Schauer und vereinzelte Gewitter zu uns. Der Blick auf die Straßen jetzt mit dir, FFH-Staupilot Nils Grunwald.
1: Und er geht auf die A7 Fulda-Kassel. Zwischen dem Hattenbacher Dreieck und dem Kirchheimer Dreieck stockt gerade 2 Kilometer an der Baustelle.
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0: Gähnende Leere, keine Menschenseele, eine verlassene Schaukel. Das war der Spielplatz in Wallroth-Kratzenbach fast den ganzen Sommer 2026, weil es dort einfach keinen Schatten gibt. Und das soll sich jetzt ändern.
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0: Anwohnerin Peggy hat sich gemeldet bei Anne Köppen, bei unserer FFH-Reporterin. Anne hat sich den heißen Spielplatz ohne Schatten angeschaut mit Ortsbeirätin Jenny Hobbs.
2: Also das Thema wurde in der Ortsbeiratssitzung angesprochen und wir haben dann geguckt, was wir machen können, haben der Gemeinde vorgeschlagen, dass vielleicht ein Sonnensegel eine gute Idee wäre. Ich meine, mich zu erinnern, dass dann zurückkam, ja, und wer kümmert sich dann, dass es auf- und abgehangen wird? Und es war so ein bisschen ein Thema, was in so einem kleinen Ort vielleicht, wie viele Kinder sind da betroffen? Und es wird so ein bisschen runtergespielt.
3: Wie ist bei dir, wie ist die Hoffnung, dass da was passieren kann?
2: Ach ja, die Hoffnung haben wir ja immer und wir bleiben hartnäckig. Auch wenn wir ein kleiner Ort sind und es vielleicht nicht Tausende von Kindern betrifft, die da Schatten brauchen, bleiben wir da auf jeden Fall dran.
3: Es muss ja auch nicht immer um tausende Kinder gehen, ne? Also es ist einfach in dem Fall euer kleiner Ort hier und deswegen, Stichwort hartnäckig, steige ich gerne mit ein. Bin ja jetzt unterwegs im Sinne von Köppen kümmert sich und hoffe, dass ich euch da vielleicht ein bisschen unter die Arme greifen kann.
2: Das wäre fantastisch, wenn sich da was bewegt.
0: Inzwischen hat sich auch schon was bewegt. Wir haben die Zusage vom Bürgermeister. Ein Sonnensegel ist unterwegs in Richtung Wallroth-Kratzenbach. Also quasi ist Schatten am Ende des Tunnels zu sehen.
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schon länger nichts Neues mehr von Pink. So lange spielen wir einen ihrer aktuellsten. Und das ist Trustfall, läuft gleich mit

0: Hymne, oder? Von einer der absoluten Kultbands, Oasis, Don't Look Back in Anger. In voller Länge, die vollen 4 Minuten, noch vor 8:30.
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17: Gießener Streit ums Bier vor Gericht. DFB-Pokal, Saisonstart für Eintracht Frankfurt. Das Wetter noch trocken bis 25 Grad.
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17: Ich bin Maike Stolz. Guten Morgen. Er will in seinem Restaurant keinen Alkohol ausschenken, deswegen kriegt ein Wirt in Gießen die fristlose Kündigung. Um diesen bizarren Streit zwischen dem Pächter und einem Tennisclub geht es heute am Oberlandesgericht in Frankfurt. FFH-Reporterin Judith Kolb.
18: Der Wirt setzt in der Vereinsgaststätte auf anatolische Speisen und auf ein alkoholfreies Konzept. Laut dem Pächter war das dem Verein auch vor der Eröffnung bekannt. Der Clubpräsident stellt das anders dar. Das Konzept sei ohne Absprache geändert worden und der Verein wolle für die Gäste Wahlfreiheit bei den Getränken. In der ersten Instanz hatte der Pächter Recht bekommen. Wenn das Oberlandesgericht sich anders entscheidet, würde die Familie nicht nur das Restaurant, sondern auch ihre Wohnung verlieren, denn der Pachtvertrag gilt für beides.
17: Eine Woche hat es gedauert. Jetzt ist der größte Brand in der Geschichte Nordrhein-Westfalens gelöscht. Das hat der Bürgermeister von Hürtgenwald-Kranen erleichtert mitgeteilt. Und auch im Naturschutzgebiet Hohes Venn im belgischen Grenzgebiet zu Deutschland hat sich die Lage entspannt. Eine vollständige Entwarnung gibt es dort aber noch nicht. Pflichtstart heute Abend für Eintracht Frankfurt. Die Hessen müssen in der ersten Runde des DFB-Pokals auswärts ran bei Fünftligist St. Tönnies. Vom Papier her eine klare Sache und das will Neutrainer Hütter auch sehen, besonders nach dem 0:7 Testspiel-Debakel letzte Woche in Brentford. Hütter sagt zu FFH:
19: Ich denke, die Mannschaft weiß einfach, dass sie auch viel, viel besser Fußball spielen kann. Die Jungs sind auch natürlich in der Verantwortung, auch in diesem Spiel gegen St. Tönnies zu zeigen, was sie drauf haben. Und deswegen erwarte ich mir auch ein Spiel von uns, dass wir auch von der ersten Minute versuchen anzudominieren und auch dementsprechend auch zu gewinnen.
17: Und jetzt schalten wir in die einzelnen hessischen Regionen.
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20: 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Am besten umfahrt ihr das Gebiet weiträumig.
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17: Der Freitag fängt wettertechnisch harmlos an. Sonne und Wolken im Mix. Ab dem Nachmittag, da wird es dann aber deutlich ungemütlicher. Dann kommen nämlich Schauer und möglicherweise auch Gewitter dazu. Warm wird es aber trotzdem noch, 22 bis 25 Grad. Der Samstagmorgen, der bleibt auch noch eher durchwachsen. Und der Sonntag, der wird dann wieder schöner mit mehr Sonne.
0: 8:45. Direkt für... Sorry, verschluckt beim Einatmen. Nils, übernimm.
22: Ja, die A7 Fulda-Kassel zwischen dem Hattenbacher Dreieck und dem Kirchheimer Dreieck, 1 Kilometer stockend an der Baustelle. Die A60 Rüsselsheim-Mainz zwischen Rüsselsheim-Königstetten und Bischofsheim, 2 Kilometer Stau wegen eines defekten Autos auf der rechten Spur in der Baustelle. Und die A66 Fulda-Hanau zwischen Gründer-Rotenbergen und Langensäbold, 3 Kilometer Stau wegen einer Tagesbaustelle auf der linken Spur. Und ich kann allen versichern, Julia, geht's
0: ja,
22: gut.
0: Ja, jetzt bringt mein Kollege Volker Willner mir sogar noch Wasser, Volker. Das ist wirklich
22: nett. Bester Mann.
0: Ja, ich werde es überleben.
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0: Schnell Musik, hier sind Oasis. Guten Morgen.

0: Ein Herzschrittmacher rettet zwei Leben von einem Menschen und einem Hund. Die Tierfreunde Taunusstein haben angefangen, gebrauchte, also beziehungsweise ausgetauschte Herzschrittmacher von Menschen zu sammeln und die in Hunde einsetzen zu lassen. Das klingt jetzt erstmal völlig verrückt, funktioniert aber auch deshalb, weil die gebrauchte Technik in Anführungszeichen für Hundeherzen noch mega absolut ausreichend ist. Ja. Vereinsleiterin Mechthild Plümpe ist so begeistert von den ersten Spenden und natürlich auch von der neuen Option, einfach Leben zu retten.
1: Die Spende ist spektakulär. Ja. Die war total neu für uns. Wir haben nie von dieser Methode gehört vorher. Und wir sind sehr, sehr glücklich, dass wir das so überhaupt anstoßen konnten. Das hat uns ja selber auch sehr viel weitergebracht.
0: Und ich kann mir gut vorstellen, auch für den Tierarzt Ricardo Abrantes, selbst wenn der schon viel erlebt und viel gemacht hat, ist das was Besonderes.
2: Der Hund kann wieder spielen, der kann wieder Gassi gehen, der fällt nicht mehr ohnmächtig um. Und ich glaube, jede Familie freut sich dann, dass der Hund wieder Lebensfreude hat und weiter mit denen spielen möchte. Und das ist für uns sehr, sehr, sehr motivierend.
0: Also ein Herzschrittmacher rettet Mensch und Tierleben. Die Tierfreunde Taunusstein freuen sich logischerweise über jede Herzschrittmacher-Spende. Wir haben euch die Infos nochmal auf ffh.de gepackt. Juhu.

0: gleich 9:15, Sonne scheint im Mix mit Wolken und heute Nachmittag auch vereinzelten Regen und Gewitterschauern, vor allem in Südhessen, bei maximal 25 Grad. Jetzt der Blick auf die Straßen mit FFH-Staupilot Nils Grunwald.
1: Auf der A3 Frankfurt-Würzburg zwischen Stockstadt und Aschaffenburg aus gerade 3 Kilometer Stau an der Baustelle und leider braucht ihr hier 20 Minuten mehr Zeit.
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0: Sixpence, Nanda Richer geht's in die nächste halbe Stunde. Kiss Me aus den 90ern, noch vor 9.
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7: Ganz viel Unterstützung nach Brand in Lauterbach. Lufthansa-Maschine muss in Schottland runter. Das Wetter, erstmal Sonne-Wolken-Mix.
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7: Ich bin Maike Stolz, guten Morgen. Der Brand in der Innenstadt von Lauterbach vor 3 Wochen war schlimm, jetzt gibt es aber gute Nachrichten. Fast

0: Alle der 30 Bewohner, die ihr Zuhause verloren haben, sind mittlerweile in anderen Wohnungen untergekommen. RFH-Reporterin Eva-Maria Lauber.
1: Heute zieht eine Familie mit zwei Babys in ihr neues Zuhause, hat mir Bürgermeister Holger Marx gesagt. Damit hat nur noch einer der betroffenen Bewohner noch keine neue Unterkunft, aber auch das werde man regeln, so Marx. Außerdem sind mittlerweile 150.000 Euro an Spenden eingegangen. Das erste Geld konnte schon an die Betroffenen ausgezahlt werden. Was mit den 5 verbrannten Häusern genau passiert, ist noch unklar. Zuletzt hat es mehrmals Diebstähle aus den Brandruinen gegeben. Heute Abend richtet die Stadt ein großes Helferfest aus.
0: Das Feuer stand kurz vor ihren Häusern, Menschen wurden evakuiert. Jetzt, eine Woche später, ist der Brand in Hürtgenwald in der Eifel komplett gelöscht. Auch im Naturschutzgebiet Hohes Venn im belgischen Grenzgebiet zu Deutschland hat sich die Lage entspannt. RFH-Reporter Jan-Henner Reitze.
2: Große Erleichterung beim Bürgermeister von Hürtgenwald, der sich bei allen Einsatzkräften und freiwilligen Helfern für ihren unermüdlichen Einsatz bedankt. Kein Haus sei zu Schaden gekommen. Das vom Feuer betroffene Gebiet bleibt allerdings gesperrt, damit kein neuer Brand ausgelöst wird und weil beschädigte Bäume noch umstürzen könnten. Im Hohen Venn sind die Flammen nach offiziellen Angaben unter Kontrolle. Vollständige Entwarnung haben die Behörden aber noch nicht gegeben.
0: Ein Lufthansa-Flug von Frankfurt nach Chicago ist abgebrochen worden. Nach Angaben der Airline gab es an Bord einen medizinischen Notfall. Die Boeing landete deshalb außerplanmäßig im schottischen Glasgow. Weil die Crew wegen der Wartezeit ihre maximalen Dienstzeiten überschritten hätte, fiel der Weiterflug aus und die Maschine kehrte nach Frankfurt zurück.
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0: Egal ob Telekommunikation, Steuerberatung oder Industrie, fast jedem 4. Unternehmen in Deutschland fehlen laut einer Umfrage des IFO-Instituts Fachkräfte. Momentan bremst nur die schwache Wirtschaft den Personalbedarf der Firmen etwas ab, heißt es. Die Experten warnen aber, sobald es mit der Wirtschaft wieder aufwärts geht, wird auch der Fachkräftemangel voll durchschlagen. Und wir schauen noch an die Börse. Da wird der DAX zum Start in den Handel minimal im Plus erwartet.
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0: Das Wetter im FFH-Land ist erstmal noch trocken und Sonne und Wolken wechseln sich ab. Später wird es dann aber auch wieder nass und einzelne Gewitter kommen dazu. Die Temperaturen klettern auf 22 bis 25 Grad immerhin nach oben. Und der Trend fürs Wochenende, morgen auch eher durchwachsen bis 23 Grad. Und am Sonntag, da gibt es dann wieder mehr Sonne.
4: Um 8:40 gibt es wie gewohnt den Blick zu euch ins Auto auf die Straßen mit FFH-Staupilot Nils Kuhnwald.
5: Die A3 Frankfurt-Würzburg zwischen Stockstadt und Aschaffenburg-Ost, 3 Kilometer Stau an der Baustelle, plant hier 20 Minuten mehr Zeit ein. Die A66 Fulda-Hanau zwischen Gründau-Rotenbergen und Langenselbold, 2 Kilometer Stau wegen einer Tagesbaustelle auf der linken Spur. Und weiter auf der B43a Hanau in Richtung Dieburg stockt es 2 Kilometer zwischen Hanau Hauptbahnhof und Hanau Steinheim.
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4: Es ist gleich 9. Guten Morgen zu euch.

0: In der Hitze die letzten Wochen gab es doch oft nur eins, ein Platz im Schatten. Aber wenn du den nicht hast, dann ist es eigentlich kaum auszuhalten. Und genau deshalb besteht hier Handlungsbedarf.
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0: Ey, was für eine Enttäuschung für die Familien, oder? Da hast du einen richtig schönen Spielplatz im Ort, aber kannst ihn nicht nutzen, weil es kein einziges Fleckchen Schatten gibt. Mit diesem Problem hat sich Peggy Alexander aus Kratzenbach, das ist ein Stadtteil von Wallroth, bei FFH-Reporterin Anne Köppen gemeldet. Und inzwischen haben wir ja zum Glück wieder so einigermaßen normale Temperaturen, aber trotzdem, Anne hat sich den Spielplatz angeschaut, und zwar, als wir die letzte richtig heiße Phase hatten.
2: Ja, obwohl es noch morgens früh ist, ich stehe jetzt gerade hier an der Rutsche, fasse ich mal hier drauf und die glüht jetzt schon. Also ich will mir gar nicht ausmalen, wie das ist, wenn es jetzt hier 12 Uhr mittags, 1 Uhr mittags oder nachmittags ist. Das ist ein schöner kleiner Spielplatz, hier sind Steine, hier ist eine Schaukel, ein Sandkasten, wie gesagt, die sehr heiße Rutsche, Karussell, Tischtennisplatte, aber tatsächlich kein einziger Baum, kein einziges Sonnensegel. Und deshalb hast du dich bei uns gemeldet, Peggy.
3: Genau, wir wohnen ungefähr 3 Minuten entfernt von hier. Ich kann unser Haus sehen von hier.
2: Und deswegen würdest du eigentlich im Sommer vermutlich gerade mit Kindern öfter hierher kommen, oder?
3: Ja, auf jeden Fall. Also wir wohnen hier im Ort und wir würden den Spielplatz super gerne viel öfter nutzen. Aber im Sommer kann man das eigentlich total vergessen. Sobald es hier nach 9 oder 10 Uhr ist, dann ist es hier einfach viel zu heiß. Gerade weil hier auch die Steine sind, heizt es sich dann nochmal besonders auf.
2: Das heißt, ihr würdet euch konkret einfach wünschen, dass hier ein paar Schattenplätze entstehen, sei es dadurch, dass ein paar Bäume gepflanzt werden oder wenn es einfach ein Sonnensegel über dem Sandkasten mal ist oder ne, irgendwie eine Möglichkeit, dass es hier ein bisschen Schatten gibt.
3: Genau, das wäre auf jeden Fall perfekt. Das ist halt einfach super schade. Ja, also gerade auch, ich meine, heute wird es wieder 30 Grad. Heute Nachmittag können wir auch nicht hierher kommen.
0: Naja, und die nächsten Sommer werden vermutlich nicht weniger heiß sein. Deshalb ist Anne dran mit Ortsbeirat, mit Bürgermeister. Alle sind da jetzt im Boot. Und es sieht auch gut aus. Ein Sonnensegel ist quasi schon, segelt quasi schon Richtung Kratzenbach. Und die ganze Geschichte haben wir euch zum Nachlesen auch nochmal auf ffh.de gepackt.
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0: Morgen ins teilweise sonnige FFH-Land, ansonsten aber auch viele Wolken wieder unterwegs und heute Nachmittag bzw. am Abend vor allem bei euch im Süden Schauer, einzelne Gewitter und Starkregen möglich, also schon wieder so ein bisschen Unwetterrisiko auch bei Temperaturen bis maximal 25 Grad. Was ist auf den Straßen los? Er weiß Bescheid, FFH-Staupilot Nils Grunwald.
1: Auf der A3 Frankfurt in Richtung Würzburg ist es ziemlich unangenehm gerade, zwischen Stockstadt und Aschaffenburg-Ost 5 Kilometer Stau an der Baustelle und ihr müsst 35 Minuten mehr Zeit einplanen.
0: Diese Baustelle ist aber auch so nervig da und ist wahrscheinlich auch noch jetzt nicht morgen vorüber, richtig?
1: Nein, leider. Ich glaube, bis Oktober geht's.
2: Ja, Mensch. 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
0: Ja, ich gebe zu, wenn ihr 10.000 Euro gewinnen wollt oder noch mehr, seid ihr bei uns falsch. Aber es geht um die wahrscheinlich begehrteste Tasse Hessens und um den Titel Schlaumeier der Woche. Ja? Für uns ist Guten Morgen Hessen-Reporter Daniel Granitzny angetreten und für euch, für die FFH-Hörer, Ben aus Frankfurt.
2: Guten Morgen, ihr Lieben.
0: Ben, was wäre so dein Fachgebiet für heute?
3: Compliance, Corporate Governance.
4: Okay, wow, das ist sehr speziell. Ich habe ja den Duden nochmal auswendig gelernt, ja, um sprachlich auf Kurs zu sein.
0: Toll. Es wird euch gar nichts helfen. Eure Frage ist, was ist dem 17-jährigen Amerikaner Wolf Kukier im Sommer 2019 gelungen während eines Praktikums? A. Er hat den Gewinn des Unternehmens verdoppelt. B. Er hat einen bis dahin unbekannten Planeten entdeckt. Oder C. Er hat entdeckt, dass die Firma Geldwäsche betrieben hat. Mehrere führende Angestellte wurden daraufhin festgenommen.
3: C.
0: Du sagst die Geldwäschenummer.
3: Ich sag die Geldwäschenummer, so ist es ja.
0: Weil das du gelesen hast oder weil das öfter mal vorkommt, als man denkt, oder?
3: Weil ich tatsächlich mein Tätigkeitsbereich liegt in diesem Fenster.
4: Oh, das heißt, du weißt das?
3: Nee, ich habe da so eine Vorahnung.
4: Es wäre natürlich jetzt ein leichtes, wenn ich mich auf C einfach draufhänge und wir uns die Tasse teilen. Mache ich aber nicht. Ich halte gegen und sage B.
0: B, er hat einen bis dahin unbekannten Planeten entdeckt?
4: Ja, das ist der Cookie-Komet. Oder so.
0: Okay, also der Planet heißt tatsächlich Toy 1338b.
4: Ist nicht dein
0: ist
4: Ernst.
0: Ist fast siebenmal so groß wie die Erde.
4: Jawohl!
0: Und wurde während des Praktikums von Wolf Kukier bei der NASA entdeckt.
4: Ein Praktikum hat er gemacht,
0: ja,
4: geil.
0: Einen 1300 Lichtjahre entfernten unbekannten Planeten.
3: Wahnsinn.
0: Er hat das entdeckt durch eine Unregelmäßigkeit auf Satellitenbildern.
4: Ja, Ben, das tut mir leid, aber ich hatte da so ein Gefühl.
3: Ja, ja. Genial, herzlichen Glückwunsch, mein Lieber.
0: Aber du, das ist doch bei dir auch gut, dass du immer das Gefühl hast, da könnte was faul sein, weißt du, Thema Geldwäsche und so. Deswegen ist es ja für deinen Job ist es ja nicht das Schlechteste, dass man immer was dahinter vermutet.
3: Absolut, ja.
0: Damit ist die Kaffeetasse auch noch da übrigens. Sichert die euch und werdet der nächste Kandidat bei Du gegen Die. Einfach Bescheid sagen über die 06919725.
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0: zurück in die 80er geht's. Mit Ash Foreign Simpson und Solid. Und das ist das Gegenteil von den 80ern, das ist ganz aktuell. Von Kygo, Save My Love, noch vor 9:30. Mal kurz auf die Uhr gucken.
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10: Die A3 Frankfurt-Würzburg zwischen Stockstadt und Aschaffenburg-Ost. 5 Km Stau an der Baustelle. Ihr braucht hier immer noch 35 Minuten mehr Zeit. Und die A66 Fulda-Hanau zwischen Gründer-Rotenbergen und Langselbold. 2 Kilometer stockend wegen einer Tagesbaustelle auf der linken Spur.
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0: Guten Morgen, schön, dass ihr bei uns seid.

0: Guten Morgen, hier ist FFH am Freitag und nächste Woche haben wir ein Date, okay? In jeglicher Hinsicht.
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0: Wir freuen uns auf euch im Nägel auf dem Fritzlarer Marktplatz. Schöne Kulisse, schönes Essen, ganz viel Spaß natürlich. Der Frühshoppen am Mittwochmorgen mit Johannes und mir. Und danach sendet dann Evren live vom Tresen. Ihr kommt gerne spontan vorbei oder macht euch einen Tisch klar, einen VIP-Tisch auf ffh.de. Stefan Arnold in Niedenstein möchte gerne am Singletisch sitzen. Ja, wir haben auch einen Singletisch, wo ja vielleicht was geht. Stefan, da müssen wir erst noch mal klären, was ist so dein Typ?
2: Es muss natürlich erstmal ein Eyecatcher sein, glaube ich. Ne?
0: Ja.
2: Also wer möchte keine attraktive Frau haben? Und dann ein bisschen intelligent soll schon sein. Ne? Ich bin ja so 47, ne? Aber ich habe irgendwie Bock, irgendwas zu machen.
0: Warum muss man dich kennenlernen, Stefan?
2: Ich liebe Musik, ich habe Bock, Musik zu machen und das hat sich jetzt auch rauskristallisiert. Ich habe irgendwie jetzt mein Leben umgedreht, ich gehe wieder auf Konzerte und so ein Zeug und mache solche Sachen. Also ich will raus, Musik ist voll geil, ich mache selber Musik, also Schlagzeug, E-Gitarre, so ein Kram. Und ich will einfach wieder raus, ich bräuchte eine Person, die mich ein bisschen zieht, wo man vielleicht auch ein bisschen Geborgenheit geben kann, sowas in die Richtung halt. Das
0: und bist du dunkelhaarig, kurzhaarig, gar keine Haare mehr, Brillenträger, groß, klein, was gibt's sonst noch zu sagen?
2: Braunhaarig bin ich, ja, kräftigere Statur durch meinen Beruf halt, ne, sag ich mal.
0: Was ist dein Beruf?
2: Maler, Lackierer, Meister.
0: Aha, ja. Das ist gut, du kannst auch anpacken daheim.
2: Schon praktisch, ja.
0: Ein Date hast du auf jeden Fall sicher, Stefan, nämlich mit Bülent Ceylan. Der ist am Mittwoch auch dabei. Wir drücken dir die Daumen, dass du bei uns in der Kneipe vielleicht jemand Nettes kennenlernst.
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0: Freitag. Hier ist Radio FFH. Vor 3 Wochen ist er zum 6. Mal Opa geworden und jetzt ist Enkelkind Nummer 7 in Anmarsch. Rod Stewart ist in der Familie garantiert für die Einschlaflieder zuständig. Warum auch nicht? Sein FFH Greatest Hits, Baby Jane, gleich hier im FFH Mix. Und noch vor 10 läuft angesagter Sommersound. Brauchen wir heute an diesem Freitag, oder? Von J-Lo und David Guetta. Bleibt also gerne bei uns.
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9: Gießener Streit ums Bier in Frankfurt vor Gericht. Flammen schneiden Weg in Kasseler Hochhaus ab. 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
9: Ich bin Maike Stolz. Guten Tag. Er will in seinem Restaurant keinen Alkohol ausschenken, deswegen kriegt ein Wirt in Gießen die fristlose Kündigung. Um diesen bizarren Streit zwischen dem Pächter und einem Tennisclub geht es gerade am Oberlandesgericht in Frankfurt. FFH-Reporterin Judith Kolb.
10: Der Wirt setzt in der Vereinsgaststätte auf anatolische Speisen und auf ein alkoholfreies Konzept. Laut dem Pächter war das dem Verein auch vor der Eröffnung bekannt. Der Clubpräsident stellt das anders dar. Das Konzept sei ohne Absprache geändert worden und der Verein wolle für die Gäste Wahlfreiheit bei den Getränken. In der ersten Instanz hatte der Pächter recht bekommen. Wenn das Oberlandesgericht sich anders entscheidet, würde die Familie

0: Familie nicht nur das Restaurant, sondern auch ihre Wohnung verlieren, denn der Pachtvertrag gilt für beides.
1: Seit 2 Jahren gilt ein Grenzwert für Cannabis beim Autofahren. Der nutzt aber wohl nur wenig, zeigt eine aktuelle Umfrage des Gesamtverbands der Versicherer. In den letzten 12 Monaten setzte sich jeder 5. Konsument kurz nach dem Kiffen ans Steuer. FFH-Reporter Uli Reitinger, welches Fazit ziehen die Versicherer?
2: Der Grenzwert hat nicht viel bewegt. Ungefähr jeder Dritte sagt, er ist mir herzlich egal. Vor allem die, die schon lange regelmäßig kiffen, die haben sich schon, als Cannabis noch illegal war, nicht davon abhalten lassen. Die lassen sich auch von einem Grenzwert fürs Autofahren nicht beeindrucken. Wer sich mit mindestens 3,5 Nanogramm THC im Blut ans Steuer setzt, riskiert in der Regel ein 500-Euro Bußgeld, einen Monat Fahrverbot und 2 Punkte in Flensburg.
1: Feuer am Abend in einem Hochhaus in der Kasseler Weserstraße. Es hat im Treppenhaus im 9. Stock gebrannt, sagt die Feuerwehr. Mehrere Bewohner machten sich am Dach und an den Fenstern bemerkbar. Ihnen sei der Weg abgeschnitten. Das Feuer wurde schnell gelöscht. Verletzt wurde zum Glück niemand. Der Schaden im Treppenhaus ist aber enorm, so die Feuerwehr. Türen öffnen für die hessische Wirtschaft in Indien. Das will Ministerpräsident Boris Rhein auf seiner Delegationsreise in dem Land erreichen. Am letzten Tag heute soll gemeinsam mit dem wichtigen Bundesstaat Maharashtra eine enge Kooperation vereinbart werden, etwa im Finanzsektor. Zwischen den vielen Terminen bekommt der Ministerpräsident vom Land selbst nur wenig zu sehen.
3: Ja, das ist ja ein bisschen die Krux von solchen Reisen, dass man wirklich in die interessantesten Länder der Welt kommt und dass man nur sehr wenig davon mitbekommt, weil man im Grunde genommen von einer Indoor-Veranstaltung zur nächsten geht, um dort Gespräche zu führen, um Reden zu halten. Und man sieht leider zu wenig von Land und von Leuten. Aber ich versuche unterwegs dann auch bei den Fahrten von Termin zu Termin einfach mal einen Blick aus dem Autofenster zu erhaschen.
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5: Naja, das Wetter wird in Indien wahrscheinlich wärmer sein als hier gerade in der Landeshauptstadt, zum Beispiel am Schloss Biebrich in Wiesbaden, 19 Grad. Maximal 25 später noch, Sonne-Wolken-Mix, später ja auch im Süden mal Regen und Gewitter. Morgen eher lala, mal nass, bis 23 Grad. Schöner wird's am Sonntag mit mehr Sonne, bis 24 Grad. Der FFH-Verkehrsservice für die A3 Frankfurt-Würzburg. Zwischen Stockstadt und Aschaffenburg-Ost 5 Kilometer Stau, Baustelle hier plus 20 Minuten. Und die A66 Fulda Richtung Hanau. Zwischen Gründau-Rotenbergen und Lang-Selbold 2 Kilometer stockender Verkehr wegen einer Tagesbaustelle da auf der linken Spur. Kommt alle gut an, lasst euch aber nicht erwischen in Willingshausen-Merzhausen, Weilstraße da beim Bäcker. 30 dürft ihr fahren. Dankeschön fürs Melden.
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5: Hallo, schön Start so langsam in Richtung Wochenende. Das ist ja schon zu spüren, oder? Und wenn ihr noch einen Blitzer habt, meldet ihn gerne 069 19 72 5. Ich spiele uns jetzt J-Lo.

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0: Hier ist Hitradio FFH und Achtung, auf der A66 Frankfurt-Wiesbaden. Zwischen Wiesbaden-Biebrich und dem Schiersteiner Kreuz liegt ein Abdecknetz auf der Fahrbahn. Könnt ihr euch noch an den allerersten großen Hit erinnern von James Arthur? Spiele ich uns gleich hier im FFH-Mix. Stephanie aus Laubach, du hast James Arthur gestern live gesehen und den Song auch mitgesungen beim Konzert von ihm auf dem Gießener Kultursommer. Die Tickets hast du bei uns noch last minute gewonnen. Wie geht's dir heute?
1: Ja, ein bisschen müde, aber glücklich.
0: Wie war es denn, Stefanie?
1: Also es war toll. Also die Stimmung in Gießen war super. Und ich finde, es war ein guter Wechsel zwischen seinen ruhigen Liedern und halt auch mal einem fetzigen Lied. Also es war wirklich, cool. Ich habe es total genossen, ja.
0: Kannst du seine Stimme beschreiben? Das ist für Leute, die den, glaube ich, noch nie live gehört haben. Man kann das kaum beschreiben, wie toll der singt, oder?
1: Er hat halt sowas, ab und an heisere Stimme, aber dann auch eben wieder kräftig, wenn er in die höheren Lagen geht. Also genau, und es ist halt sehr facettenreich. Ja, es geht einfach unter die Haut, finde ich.
0: Ja, und die Location da am Kloster Schiffenberg ist wirklich ein Träumchen, wenn ihr mich fragt. Wir sehen uns morgen, wenn ihr Lust habt, beim Holy Vibes Festival mit Felix Jehn. 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Tickets auf ffh.de und bei uns in der App im Ticketshop. Und jetzt für alle, die gestern nicht dabei waren bei James Arthur, im Gegensatz zu Stephanie. Hier ist ein allererster Hit. Hier ist Impossible.

0: Schönen Freitag mit Hitradio FFH. Nach der Schule damals mit dem Bus zum Mediamarkt in diese riesige CD-Abteilung. Wisst ihr noch, die Singles, die waren da immer so in der Charts-Reihenfolge angeordnet. Da wusstest du, aha, boah, das ist Platz 1 gerade. Und zu Hause dann gleich ab in den CD-Player mit den neuen Platten, die man gekauft hat. Das habe ich 2008 gemacht. Mit dieser Mega-Single von The Killers, Human, weiß ich noch, in meinem Kinderzimmer, rauf und runter, Jugendzimmer, Entschuldigung, das hieß Jugendzimmer, rauf und runter gehört, hab ich gleich für euch hier im FFH-Mix.
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0: Achtung auf der A6 Mannheim Richtung Heilbronn. Zwischen Mannheim-Schwetzing und Schwetzing-Hockenheim. Hier liegen Reifenteile auf der Fahrbahn. Die A3 Frankfurt-Würzburg. Zwischen Stockstadt und Aschaffenburg-Ost. 5 Kilometer Stau hier an der Baustelle. Plant mal gute 20 Minuten mehr Zeit ein. Und A66 Fulda Richtung Hanau. Zwischen Gründer-Rotenbergen und Langselbold. Tagesbaustelle auf der linken Spur. 2 Kilometer stockender Verkehr.
16: Hallo, hier ist die Charlotte. Und zwar wollte ich den Blitzer in Hanau-Steinheim melden, auf der Ludwigsstraße in Höhe der evangelischen Kirchengemeinde.
0: Dankeschön fürs Melden. Wo geht's für dich jetzt hin?
16: Ich fahre jetzt weg mit der Kirchengemeinde.
0: Wo geht's denn hin?
16: Richtung Rhön, Fulda, sowas.
0: Dann drücke ich euch die Daumen fürs Wetter, ne?
16: Ja, hoffen wir, dass es nicht regnet.
0: Ja, toi, toi, toi. Und habt ihr noch einen Blitzer, ruft uns gerne an 069 19 72 5.
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0: Christa Serendi. Der hat schon gesungen für Glockenbach, für Two Colors, für Safri Duo. Und jetzt startet er endlich mal so richtig solo durch mit seiner angesagten Feelgood-Nummer. Spiel ich uns gleich hier im FFH-Mix. Und das ist ein FFH-Greatest-Hit. Der nächste, der läuft sogar noch vor 11. It feels so good. Bleibt also sehr, sehr gerne bei uns.
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12: Tonnenweise Koks, mutmaßlicher Schmuggler gefasst, hunderte Festnahmen nach Bränden in Griechenland. Das Wetter bewölkt, teils nass.
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12: Ich bin Linda Hadiko, guten Tag. Drogenfahndern ist ein großer Koksfisch ins Netz gegangen. Ein mutmaßlicher Schmuggler ist von den Niederlanden nach Deutschland ausgeliefert worden. Die Frankfurter Ermittler werfen dem 60-Jährigen vor, riesige Mengen Kokain ins Land gebracht zu haben. FFH-Reporter Frank Pirott.
13: Der Verdächtige gehört laut Polizei zu einer internationalen Bande. Die Gruppe soll tonnenweise Kokain per Flugzeug oder Schiff aus Südamerika zu uns geschmuggelt haben. Um das zu vertuschen, nutzten die Beschuldigten ganz normale Firmen in Deutschland. Sie übernahmen bestehende Betriebe und machten sie zu Scheinfirmen. Der 60-Jährige soll dort als Geschäftsführer die illegalen Lieferungen gesteuert haben. Er wurde bereits im Juni in den Niederlanden festgenommen. Ein Haftrichter hat den Mann jetzt direkt in Untersuchungshaft geschickt.
12: Aus Deutschland werden weniger Menschen abgeschoben. Laut Bundesregierung sind die Zahlen im ersten Halbjahr um gut 18% gesunken auf knapp 9.700. Ein Grund ist demnach, dass deutlich weniger Menschen Asyl beantragen. Fast 18.000 Ausreisepflichtige haben das Land außerdem freiwillig verlassen. Weil sie absichtlich oder fahrlässig Brände verursacht haben, sind in Griechenland mehr als 300 Menschen festgenommen worden seit Jahresbeginn. Das melden griechische Medien. Erst vergangene Woche sorgte ein Urlauber auf Kreta für einen Waldbrand. Er hatte in der Nähe eines Waldes mit Holzkohle gegrillt. Er hat im Netz einen wichtigen hinduistischen Feiertag beleidigt. Dafür muss ein Schweizer jetzt auf Bali ein Jahr ins Gefängnis. In dem Instagram-Kommentar schimpft

0: Der Mann auf Feiertag Niepi, den Tag der Stille, bei dem niemand auf die Straße darf. Der Schweizer hatte allerdings Hunger und wollte außerhalb seines Hotels etwas essen, was er allerdings nicht durfte. Sprünge, Speed und coole Tricks. Darmstadt wird ab heute zum Zentrum der europäischen BMX-Freestyle-Szene. FFH-Reporter Marc Wilhelm.
1: Etwa 100 Fahrerinnen und Fahrer kämpfen bis zum Sonntag im Bikepark Darmstadt um die Europameistertitel. Und es wird super spektakulär in der Disziplin BMX Freestyle Park. Dabei zeigen die Fahrer mit ihren BMX-Rädern auf einem speziellen Kurs mit Rampen und Hindernissen kreative Tricks und Sprünge. Das ist Action pur. Die Disziplin ist olympisch und in Darmstadt geht's auch schon um wichtige Quali-Punkte für Olympia in Los Angeles.
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3: Nach und nach wird's immer grauer bei uns im FFH-Land. Später regnet's auch mal. Gewitter sind auch möglich. 22 Grad maximal in Nordhessen bis 25 Grad weiter südlich. Morgen was draußen machen? Joa, das ist so eine 50-50-Chance. Ich bin auf einer Hochzeit. Toi, toi, toi. Sonne, Wolken und Regen bei 23 Grad. Sonntag wieder schöner und ein bisschen wärmer.
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3: Achtung auf der A7, hier ist der FFH-Verkehrsservice Kassel-Fulda, kurz vorm Parkplatz am Pommer. Holger, was ist da los?
4: Da steht ein LKW, ein Autotransporter auf der rechten Spur.
3: Aber man kommt noch vorbei?
4: Ja, man kommt vorbei, aber der steht halt in so einem Hang drin. Es wird gut einsehbar, ja.
3: Dankeschön fürs Melden. Dann auf der A7 Kassel-Fulda, da steht der kaputte LKW. Vorsicht hier auf der rechten Spur. Die A3 Frankfurt-Würzburg zwischen Stockstadt und Aschaffenburg-Ost. 4 Kilometer Staubaustelle, Viertelstunde plus. Und A66 Fulda-Hanau zwischen Gründau-Rotenbergen und Langselbold. Die Tagesbaustelle auf der linken Spur heißt für euch 2 Kilometer stockender Verkehr. Kommt alle gut an, lasst euch aber bitte nicht erwischen. Zwischen Rottgau und Dietzenbach wird geblitzt. 70 dürft ihr fahren. Katharina, danke fürs Melden über die FFH-App.
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3: Schönen Freitag.

Liebe Feuerwehrleute, hier ist jetzt Radio FFH. Dankeschön für euren Einsatz. Wie wichtig ihr seid, ne? Das haben wir alle gemerkt die letzten Wochen im FFH-Land. Das Feuer, boah, das war heftig in der Altstadt von Lauterbach. Die ganzen Waldbrände, der Tornado in Solms-Oberndorf. Ihr seid immer dann am Start, wenn es wirklich brenzlig wird und wenn wir Hilfe brauchen. Und damit das auch so bleibt, sind die Jugend- und Kinderfeuerwehren ja so, so wichtig. Der Nachwuchs, der trifft sich morgen in Baunatal beim Kinderfeuerwehrtag. Ich wusste, ich muss es zugeben, ich war nie in der Feuerwehr. Ich wusste nicht, dass es das gibt. Find's aber umso besser, dass da die Kids schon mal lernen, wie es später dann richtig läuft. 500 Jungs und Mädels aus Nordhessen sind mit dabei in Baunatal. Und die Kleinen, die können uns allen mal zeigen, ne, wie man richtig mit dem Wasserschlauch umgeht. Und mit diesem Wasserstrahl, der ist ja schon ganz schön heftig, auch Gegenstände trifft. Das ist ja das Wichtige dabei. Vielleicht ist das ja auch was für eure Kids. Geht gerne mal als komplette Family dahin. Ja, vielleicht ist es was für eure Kids. Morgen nochmal zugucken, bald selbst mit anpacken und irgendwann sogar Brände löschen. Noch mehr Tipps für euer Wochenende. Was so geht bei uns im FFH-Land, gibt's auf ffh.de und bei uns in der App. Die Kerb in Rüsselsheim zum Beispiel fängt auch an.

0: Wer ist auch meiner Meinung? Hier ist Hitradio FFH. Freitag ist der beste Tag der Woche. Scheiß auf Samstag. Freitag it is. 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Wenn ihr eine halbe Stunde ins Radio wollt, dann ruft mich jetzt an.
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0: Eine halbe Stunde länger braucht ihr auf der A3 Frankfurt Richtung Würzburg. Zwischen Stockstadt und Aschaffenburg-Ost. Stau an der Baustelle, hier sind es 5 Kilometer. Und die Tagesbaustelle auf der A66 Fulda-Hanau auf der linken Spur zwischen Gründau-Rotenbergen und Langselbold. Deswegen 2 Kilometer stockender Verkehr. Colin, wo wird geblitzt?
16: Das ist in Hanau, bei der Nussallee quasi, beim Amtsgericht in Hanau. Stellen die hier direkt einen mobilen Blitzer auf.
0: Und du bist der rasende Reporter direkt daneben und berichtest live davon gerade, ja?
16: Ich hatte gerade einen Termin als Zeuge. Ich komme gerade raus und hab das gesehen.
0: Da hast du Blitzer gesehen, das ist doch schon mal die erste gute Nachricht. Und die zweite gute Nachricht, du kommst auf freiem Fuß aus dem Amtsgericht raus. 069 19 72 5, wenn ihr noch einen habt. Danke dir, Colin.
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0: 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Das ist euer Gewinn. Morgen in der Show Überraschung FFH ab 10. Ihr sucht euch die Musik aus. Ihr entscheidet, über was ihr reden wollt. 069 19 72 5. Hallo Yvonne aus Fulda.
1: Was eine geile Chance es wäre, eine halbe Stunde Radio zu bekommen.
0: Worüber würdest du gerne reden im Radio? Hättest du da schon irgendein Thema?
1: Keine Ahnung, mir würde bestimmt was einfallen. Ich mag total gerne Musik aus den 80ern und 90ern. Mhm. Ich bin ein total aufgeschlossener Mensch. Ich bin Leitung in der Kita. Man könnte über, keine Ahnung, über Erziehungssachen sprechen. Man könnte.
0: Gut. Ja. 80er, 90er lieben wir natürlich alle. Also Yvonne, und du klingst so sympathisch. Ich gönn's dir auf jeden Fall. Jetzt geht's natürlich noch darum, dass du dir erstmal den exklusiven Startplatz für morgen klar machst für die Show, ja?
1: Ja.
0: Mhm. Wir spielen Wer ist es? Es gibt 10 Fakten zu einem Star. Innerhalb dieser 10 Fakten musst du erraten, welcher Star das ist, okay?
1: Alles klar.
0: Hinweis Nummer 1. Er ist jetzt gerade 70 Jahre alt geworden. Und er liebt Autos.
1: Oh Gott.
0: Er hat früher selbst beim Radio moderiert. Also der hat schon mehr als eine halbe Stunde nur im Radio geredet, das kann ich dir schon mal sagen. In den 80ern ging es los mit seiner großen Karriere. Dann ging es zum Fernsehen. Also erst Radio, dann Fernsehen. Beim ZDF hat er moderiert Na siehste und auch das aktuelle Sportstudio. Dann weiter zu RTL. Da hat er zum Beispiel Stern TV ganz, ganz lange moderiert. Und moderiert immer noch Wer wird Millionär?
1: Soll ich jetzt sagen?
0: Wenn du es weißt, sehr gerne.
1: Günther Jauch.
0: Wann wusstest du es schon?
1: Ich habe es vermutet bei Na siehste, genau. Und dann Stern TV dachte ich, ja, doch, ja, da war was. Und dann dachte ich, ich warte jetzt noch und auf Nummer sicher. Ja, Günther Jauch.
0: Das ist richtig.
1: Yes!
0: Du hast dir den Startplatz klar gemacht für morgen für Überraschung FFH.
1: Ich bin ernst. Sehr geil.
0: Eure Chance dann morgen ab 10.
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0: vom selben Stern. Hier ist Hitradio FFH. Schwarze Outfits, Ledermützen, Sonnenbrillen, Schnurrbärte, kurze, bauchfreie Unterhemden. So ging's Anfang der 80er los. Frankie Goes to Hollywood, das war am Anfang ihr Signature-Outfit. Relax, gleich im FFH-Mix. Das ist der nächste FFH-Greatest Hit. Brave in the Day. Love Me Not. Oh, was eine Stimme, oder? Was angesagt ist, läuft noch vor 12.
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12: Auto rast in Hofgeismar in Menschenmenge. US-Zölle, Rückzahlungen für deutsche Firmen. Das Wetter, Wolkenregenmix bis 25 Grad.
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12: Ich bin Linda Hadiko, guten Tag. Das hätte schlimmer ausgehen können. In Hofgeismar in Nordhessen ist ein Auto in eine Menschenmenge gefahren, offenbar wegen eines medizinischen Problems des Fahrers. Nach ersten Polizeiinfos soll mindestens ein Mensch verletzt worden sein. FFH-Reporterin Madeleine Kasim.
13: Gegen 21:30 fährt der Wagen mit hoher Geschwindigkeit durch die Fußgängerzone und erfasst dabei mehrere Menschen. Mindestens eine Person wird dabei verletzt. Wie schwer, ist noch unklar. Dann kracht das Auto gegen die Wand eines Kaufhauses. Laut Zeugen soll der Mann medizinische Probleme gehabt haben, kurz bevor sein Wagen in die Fußgängerzone fuhr. Er wird vom Notarzt behandelt.
12: Das oberste Gericht der USA, der Supreme Court, erklärte im Februar die US-Zölle für rechtswidrig. Seitdem haben deutsche Firmen rund 790 Millionen Euro zurückbekommen, darunter Siemens und der Logistikriese DHL, meldet die Wirtschaftswoche. DHL kündigte an, das Geld an seine Kunden weiterzugeben. Es ist ein Meilenstein für die Hessische Landesbahn. In Butzbach steht jetzt eine der größten Werkstatthallen für Regionalzüge in ganz Deutschland. Bei der Eröffnung am Morgen war FFH-Reporter David Bücker mit dabei.
14: Es ist ein Meilenstein in der über 70-jährigen Geschichte der Hessischen Landesbahn, sagt mir der technische HLB-Geschäftsführer Tobias Beckers stolz. Auf 71.000 Quadratmetern und 8 Gleisen gleichzeitig können die Züge hier in der Halle auf Schäden überprüft und repariert werden. Nach guten 2 Jahren Bauzeit soll die neue Riesenwerkstatt für mehr Zuverlässigkeit auf Hessens Gleisen sorgen. Bisher nutzte die HLB unter anderem auch Werkstätten der Deutschen Bahn. Jetzt können hier in Butzbach sogar noch Züge anderer Unternehmen mit überprüft werden.
12: Terminmarathon für Hessens Ministerpräsident Boris Rhein bei seiner Delegationsreise in Indien.

0: Heute, am letzten Tag, soll eine engere Kooperation zwischen Hessen und dem wichtigen Bundesstaat Maharashtra vereinbart werden. FFH-Reporterin Eva Burkhardt ist in Indien mit dabei.
1: Nach zwei vollgepackten Tagen in Neu-Delhi hat Ryan in Mumbai die Börse besucht. Ein Event mit viel indischer Musik und jede Menge Gastgeschenken. Am Abend dann ein Empfang mit der hessischen Wirtschaftsdelegation und wichtigen indischen Wirtschaftsbossen. Dazwischen bleibt kaum Zeit, Land und Leute besser kennenzulernen, bedauert der Ministerpräsident. Immerhin, im Gegensatz zu seinem Amtskollegen Söder, hat Ryan das scharfe indische Essen bisher gut vertragen.
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3: 20 Grad. Das freut uns für ihn. So, 20 Grad in Bad Wildung am Schloss Friedrichstein, 25 maximal heute. Sonne, Wolkenmix, später vor allem im Süden auch Regen und Gewitter. Morgen so lala, auch mal nass bis 23 Grad. Sonntag wieder schöner, mehr Sonne bis 24.
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3: Und das ist der FFH-Verkehrsservice. Keine guten Nachrichten von der A3 Frankfurt-Würzburg an der Baustelle zwischen Stockstadt und Aschaffenburg-Ost. Dauert sehr, sehr lange für euch. 9 Kilometer Stau plus 40 Minuten. Und A66 Fulda-Hanau, hier die Tagesbaustelle auf der linken Spur zwischen Gründau-Rotenberg und Langselbold. 2 Kilometer stockender Verkehr.
5: Stefan Petermann, hallo, ich würde gerne Blitzer melden. In Bingenheim in der 30er-Zone. Das ist die Rauenstraße.
3: Stefan, danke schön fürs Melden. Eure Blitzer gerne an mich 069 19 72 5.
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0: euch vor, ihr seid pünktlich am Flughafen, habt das Flugticket einlaminiert, den Perso dabei, wartet am Gate und ihr verpasst trotzdem euren Flieger. Hier ist Hitradio FFH. Das ist heute ganz früh morgens Lilos aus Nauheim passiert. Er hat das Gate verwechselt. Ach du Scheiße. Sein Flieger nach Barcelona, klar, ist dann ohne ihn gestartet. Jetzt muss Lilos bis 20 Uhr am Flughafen auf den nächsten Flug warten. Da müssen wir doch helfen. Ihr könnt auch gerne mitraten. Lilos, wann warst du am Flughafen heute?
1: Um 5.30 Uhr.
0: Ich bin schlecht in Mathe, aber das sind, glaube ich, 14 Stunden 30 Minuten, die du am Frankfurter Flughafen bist.
1: Irgendwie sowas, ja.
0: Lilos, ich habe uns was mitgebracht. Ich liebe Kreuzworträtsel.
1: Ja.
0: Ja, und Kreuzworträtsel, wann macht man die meistens? Im Flieger, am Flughafen, im Urlaub?
1: Immer, wenn man Zeit hat.
0: Immer, wenn man Zeit hat. So, und du hast sehr viel Zeit. Komm, ich habe uns hier mal eine Seite rausgesucht. Komm, wir probieren das mal gemeinsam zu lösen. Dann musst du dir auch keins kaufen am Flughafen.
1: Ja.
0: Hier zum Beispiel. Anderes Wort für Zeit totschlagen. 6 Buchstaben, ein Verb.
1: Mit Gammeln?
0: Ja, mit W vorne. Ja, warten. Trage ich mal hier ein. Ach, guck mal, hier das A. Das nehmen wir mal für das nächste. Spanische Stadt am Mittelmeer. 9 Buchstaben mit der La Sagrada Familia.
1: Barcelona.
0: Barcelona, passt auch. Als ob ich mir dieses Kreuzworträtsel extra für dich ausgedacht hätte. Na, dann machen wir doch das nächste hier. Am Flughafen der Flugsteig. Englisches Wort mit 4 Buchstaben.
1: Ach so, ja. Gate.
0: Ja. Guck mal, da haben wir doch schon 1-2 Minuten von den 14 Stunden rumgekriegt.
1: Ja. Schön.
0: Lilos, und einfach weiter FFH hören über die App, ne? Jetzt als Urlaubs-Warm-up schon mal. Dai Dai, hier ist Shakira für dich.

0: Habt einen entspannten Freitagmittag. Mehr drin, als draufsteht. Hier ist Hitradio FFH. Das ist für mich als Sparfuchs im Supermarkt ein Traum. Ja? Stellt euch mal vor, das wäre so. Aber leider beim Einkaufen ist ja mal das Gegenteil der Fall. Große Verpackung, weniger drin. Bei Maroon 5 ist es aber anders. Die sind gar nicht 5, die sind gar nicht 5 in der Band. Wusstet ihr das? Das sind 6. Wollen wir uns aber nicht beschweren. Ihr FFH Greatest Hit, This Love. Freue ich mich sehr drauf, gleich hier im FFH Mix.
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5: Länger dauert's für euch auf der A3 Frankfurt-Würzburg. Grund dafür eine Baustelle zwischen Stockstadt und Aschaffenburg-Ost. 9 Kilometer anstehen, 40 Minuten plus für euch. Ich halte euch da weiter auf dem Laufenden. A66 Fulda-Hanau, Tagesbaustelle auf der linken Spur zwischen Gründau, Rothenbergen und Langselbold. 2 Kilometer stockender Verkehr. Und geblitzt wird in Using in der Ortsdurchfahrt, da bei der Konditorei. Dankeschön Christian fürs Melden über die 069 19 72 5. Kommt alle gut an, ich bin Johann Kurzenberg.
6: Johann mit einem N, jawohl.
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0: Taylor Swift hier bei Hitradio FFH. Wichtige Meldung für euch: im Auto, im LKW auf der A4 Kirchheim Richtung Eisenach zwischen Bad Hersfeld West und Friedewald. Bernd, kannst du kurz sagen, was ist da los?
1: Da ist ein Pannenfahrzeug, das auf der rechten Spur in der Baustelle Reifen wechselt anscheinend.
0: Nicht schon wieder direkt in der Baustelle. Gestern standen ja sogar teilweise zwei LKW nebeneinander.
1: Ja, das ist ein Reifenwechsel. Ich komme gerade vorbei hier. Aber es ist ziemlich eng. Also noch vorbei kommt man. Aber der ist ein bisschen lebensmüde.
0: Okay.
1: Und wieder Reifen weg.
0: Dankeschön fürs Melden. Und kommt alle gut an.

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0: 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Ihr sitzt einfach nur gemütlich zusammen mit Freunden, habt eine tolle Zeit. Und am VIP-Stammtisch, da sitzen nächste Woche Mittwoch zum Beispiel nur Singles. Essen und Getränke gehen auf uns und vielleicht lernt ihr da ja auch noch jemanden kennen. Kai aus Wabern, du sitzt auch da am Tisch. Hast du einen Typ Frau?
2: Also wichtig ist natürlich nicht das Aussehen, wichtig ist, dass sie sympathisch ist und dass ihre Attraktivität durch andere Eigenschaften bestimmt wird. Aber wenn ich sie mir aussuchen darf, dann hätte sie lange, dunkle, braune Haare, braune Augen und eine schlanke Figur, wobei sie muss nicht perfekt sein, also altersentsprechend, da ich halt auch mich sehr gerne bewege, Fahrrad fahre, Kajak fahre und ein aktiver Mensch bin.
0: Ich habe mit Sonja schon telefoniert. Sonja wird auch am Singletisch sitzen aus Edertal-Bergheim und Sonja hat lange, dunkle, braune Haare.
2: Wow, ja, da bin ich mal gespannt.
0: Wenn du sie siehst, ja, kannst sie gleich mit Namen ansprechen, denn dann hast du schon Pluspunkt gesammelt, glaube ich.
2: Ja, kann ich mir auch merken. Meine Mutter heißt auch Sonja und man sagt ja den Männern nach, dass sie immer ein bisschen nach der Mutter schauen und meine Mutter sah in der Jugend auch sehr, sehr gut aus, wie eine rassige Spanierin.
0: Ja, das musste Sonja nicht alles erzählen vielleicht beim ersten Treffen, aber viel Spaß euch. Das wird, glaube ich, ganz toll, wenn ihr auch noch am Singletisch sitzen wollt, ne? 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Tragt euch einfach ein, auch bei uns in der App. Und ich sage jetzt schon mal viel Spaß.
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0: Sorgen. Alles wird gut, auch wenn es gerade nicht danach aussieht. Singt Leonie gleich in ihrem angesagten Hit hier im FFH-Mix. Und sogar noch vor 12 ein so, so schöner FFH-Greatest-Hit, wie ich finde, von Daniel Pauter. Dranbleiben lohnt sich.
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12: Auto erfasst in Hofgeismar Fußgänger. Eintracht gibt Mittelfeldspieler Skiri zurück. Das Wetter wolkig, nass, deutlich kühler.
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12: Ich bin Linda Hadiko, guten Tag. In Hofgeismar ist ein Auto in die Fußgängerzone gefahren und hat 8 Menschen verletzt. Laut Polizei erlitten sie Schürfwunden und Prellungen. Beim Autofahrer lag nach den Angaben wohl ein medizinisches Problem vor. Sein Zustand gilt als kritisch. Zeugen berichten, dass der Wagen plötzlich mit hoher Geschwindigkeit in die Fußgängerzone gerast war. Keiner kann mehr sagen, was wem gehört, nach dem Tornado gestern im mittelhessischen Solms. Die Aufräumarbeiten laufen, sagt die Bürgermeisterin. 2 Häuser seien nicht mehr bewohnbar. FFH-Reporterin Simone Gutberlet.
13: Für die beiden betroffenen Familien sind inzwischen Notunterkünfte gefunden. Wie hoch der Schaden ist, ist noch unklar. Die Bürgermeisterin schätzt, dass er wohl mindestens zwischen 500.000 und 1 Million Euro liegt. Dazu kommen kleinere Schäden an Gartenhütten oder Zäunen. Die Stadt hat Container aufgestellt, damit Anwohner die Trümmer leichter entsorgen können. Der Tornado fegte Mittwochabend laut Wetterdienst durch den Großraum Wetzlar. Auch im Wetzlarer Stadtteil Münchholzhausen wurden beispielsweise rund 60 Häuser beschädigt.
12: Die Zentrale der Supermarktkette Tegut in Fulda wird nächstes Jahr schließen und 470 Mitarbeiter werden ihre Jobs verlieren. Das berichten mehrere Medien. Der Schweizer Mutterkonzern Migros habe das frühzeitig mit dem Betriebsrat besprochen und Sozialpläne erstellt. Die Tegut-Filialen sollen vor allem an Edeka und Rewe verkauft und die Mitarbeiter übernommen werden. Das Bundeskartellamt hat aber Bedenken und die Übernahme noch nicht genehmigt. Ein Vater reist für ein Fußballspiel nach Albanien und lässt seine 11-jährige Tochter 2 Tage lang allein zu Hause. Jetzt ermittelt die Polizei auf Zypern gegen ihn wegen Kindesvernachlässigung. Nachbarn hatten die Beamten alarmiert. Sozialbehörden kümmern sich jetzt aktuell um das Mädchen. Eintracht Frankfurt räumt vor dem Start der neuen Bundesliga-Saison den Kader weiter auf. Mittelfeldspieler Elias Skiri wechselt zurück zum 1. FC Köln. Der Tunesier war vor 3 Jahren vom Rhein an den Main gewechselt. Für die Eintracht machte er insgesamt 170 Pflichtspiele und dabei 7 Tore.
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0: Nach und nach wird's ja leider immer grauer bei uns heute. Später regnet's auch mal, Gewitter sind auch möglich. 22 Grad maximal in Nordhessen bis 25 weiter südlich. Morgen was draußen machen. Naja, das ist so eine 50.

0: 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Sonne, Wolken und Regen bei 23 Grad. Sonntag wieder schöner und ein bisschen wärmer.
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0: Der FFH-Verkehrsservice, ich habe euch ein Update versprochen von der A3 Frankfurt-Würzburg. Dauert immer noch lange, 9 Kilometer Stau zwischen Stockstadt und Aschaffenburg-Ost wegen der Baustelle, 40 Minuten plus für euch. A4 Eisenach-Kirchheim zwischen Bad Hersfeld und Friedewald, 5 Kilometer Stau, da gab es einen Unfall. Wir hatten ja vorhin auch den Bernd am Telefon, der uns gemeldet hat, dass da gerade ein LKW auf der rechten Seite in der Baustelle steht. 20 Minuten plus und geblitzt wird in Frankfurt, Braunheimer Weg in Richtung Nordwestzentrum, hat uns Detlef gemeldet. 069 19 72 5. Ruft mich an, wenn ihr auch einen Blitzer habt.
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0: Endlich Freitag und ich kenne nur eine Person, die sich sogar an einem Freitag aufregt und an einem Freitag pöbelt. Stefan, Stammkunde aus Ankes Tanke. Über wen er sich heute aufregt im Auto? Gleich. In seiner Comedy in 10 Minuten.

0: Blinker gesetzt, Schulterblick, genug Abstand. Hier ist Hitradio FFH. Das ist die Checkliste, die ihr am besten mal abarbeitet beim Autofahren, damit sich Stefan nicht über euch aufregen kann.
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Wichtige Meldung von der A3 Köln-Würzburg. Hier ist der Verkehrsservice. Zwischen dem Frankfurter Kreuz und Frankfurt Süd in beiden Richtungen sind gerade Fahrradfahrer auf der Fahrbahn. Also das ist wirklich eine ganz dumme Idee. Nochmal Achtung auf der A3 Köln-Würzburg. Fahrradfahrer zwischen dem Frankfurter Kreuz und Frankfurt Süd.

0: Bruno Mars macht schon mal Lust aufs Wochenende hier im FFH-Mix. Fehlt nur noch was Cooles, was ihr auch machen könnt heute Morgen, übermorgen. Tipps in eurer Nähe, was so geht, gleich in einer Viertelstunde.
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14: Der Stau auf der A3 Frankfurt-Würzburg ist ein kleines bisschen weniger geworden. Zwischen Stockstadt und Aschaffenburg-Ost, Baustelle 7 Kilometer. Immer noch eine halbe Stunde plus aber für euch. Die A4 habe ich noch, Eisenach-Kirchheim, Unfall hier zwischen Bad Hersfeld und Friedewald. 5 Kilometer Stau, 20 Minuten dauert's länger.
15: Hi, Sam hier. Ich wollte einen Blitzer melden. Also der steht, wenn man von Rottgau Richtung Dietzenbach fährt, in diesem Waldstück.
14: Wo geht's denn hin für dich?
15: Okay, ich arbeite, ich habe jetzt noch ein paar Cent und dann habe ich Feierabend.
14: Und auch Wochenende hoffentlich?
15: Nein, leider nicht. Ich muss auch am Wochenende noch arbeiten.
14: Ja, siehst du, da trete ich noch schön ins Fettnäpfchen heute am Freitag. Also dir kein schönes Wochenende.
15: Gar nicht. Ich arbeite sehr gerne, muss ich sagen.
14: Sehr gut. Dann danke wirklich an alle, die auch am Wochenende die Stellung halten bei uns im FFH-Land. Und wenn ihr noch einen Blitzer habt, 069 19 72 5.
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0: Everlast, What It's Like, gleich hier im FFH-Mix am Freitag, aber vorher noch Dani Kleideiter.
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2: Ich sag's euch nicht gern, aber in Dietzenbach feiern sie dieses Wochenende schon End of Summer. Kein Grund zum Trübsalblasen. Im Gegenteil, das geht ganz schön ab. Heute Abend mit Rock und Pop live ab 19 Uhr. Und dann morgen jede Menge Beats, unter anderem von Anna Reusch, Dominik Eulberg und Mark Reef. Schon ab 14 Uhr geht das Electronic Festival am Waldschwimmbad morgen los. Heute Abend, wie gesagt, Rock und Pop ab 19 Uhr. Es gibt noch ein paar Karten an der Abend- und Tageskasse. Wer auf Nummer sicher gehen will, besorgt sich sein Ticket vorher noch online. Den Link dazu gibt's bei uns. End of Summer in Dietzenbach. Und jetzt habe ich noch einen Tipp für 5 Tage. Die Rüsselsheimer Kerb startet heute Nachmittag rund ums Rathaus mit Breakdancer, Kinderkarussell, Familienachterbahn. Ihr könnt Enten angeln und euer Geld am Greifautomaten investieren. Am Dienstag ist dann zum Abschluss Familientag mit Feuerwerk. Die Rüsselsheimer Kerb. Alle Infos bei uns.
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13.47 Uhr. Hier ist der FFH-Verkehrsservice mit was Aktuellem für euch. Auf der A4 Kirchheimer Dreieck Erfurt zwischen Friedewald und Wildeck-Könebach liegen Plastikteile auf der Fahrbahn. Bitte fahrt hier ganz besonders vorsichtig.

0: was Aktuelles für euren Freitagnachmittag. Sorry, I'm here for someone else. Und dazu ein FFH Greatest Hit.
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0: Voyage, voyage. Desireless heißt die Lady zumindest auf dem Plattencover in den 80ern. Weil sie aber aus Frankreich kommt, haben wir damals immer gesagt, Desireless. Hört ihr hier noch avant deux heures. Oh Gott, ich verspreche, ich werde kein Französisch sprechen nach zwei.
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5: Auto rast in Hofgeismar in Menschenmenge. Tonnenweise Koks, mutmaßlicher Schmuggler gefasst. Das Wetter, viele Wolken bis 25 Grad.
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5: Ich bin Linda Hadiko, guten Tag. Offenbar wegen eines medizinischen Notfalls. In Hofgeismar in Nordhessen ist ein Auto in eine Menschenmenge gefahren. Der 68-jährige Fahrer schwebt laut Polizei in Lebensgefahr. Mehrere Personen werden leicht verletzt. FFH-Reporter Marius Franke.
6: Zeugen beobachten laut Polizei, wie der Mann offensichtlich medizinische Probleme hat und mit hoher Geschwindigkeit in die Fußgängerzone fährt. Er trifft mehrere Personen und kracht in ein Schaufenster eines Kaufhauses. Beobachter rennen sofort zum Wagen und leisten dem Fahrer erste Hilfe. Der wird vom Notarzt ins Krankenhaus gebracht. Sein Zustand kritisch. 8 Personen werden insgesamt verletzt, Schürfwunden, Prellungen und Schock. Die Polizei geht derzeit davon aus, dass der Mann nicht absichtlich in die Fußgängerzone gefahren ist.
5: Hohe Energiekosten und ein internationaler Wettbewerb. Viele Betriebe in Deutschland sind stark belastet. Wirtschaftsverbände und Vertreter mehrerer Unternehmen haben sich jetzt in einem Brandbrief an Bundeskanzler Merz gewandt, darunter Audi und Siemens. Sie fordern schnelle Sozialreformen. Ohne Änderungen könnten viele Unternehmen nicht wettbewerbsfähig bleiben, Arbeitsplätze halten und Investitionen tätigen, heißt es. Drogenfahndern ist ein großer Koksfisch ins Netz gegangen. Ein mutmaßlicher Schmuggler ist von den Niederlanden nach Deutschland ausgeliefert worden. Die Frankfurter Ermittler werfen dem 60-Jährigen vor, riesige Mengen Kokain ins Land gebracht zu haben. FFH-Reporter Frank Pirott.
7: Der Verdächtige gehört laut Polizei zu einer internationalen Bande. Die Gruppe soll tonnenweise Kokain per Flugzeug oder Schiff aus Südamerika zu uns geschmuggelt haben. Um das zu vertuschen, nutzten die Beschuldigten ganz normale Firmen in Deutschland. Sie übernahmen bestehende Betriebe und machten sie zu Scheinfirmen. Der 60-Jährige soll dort als Geschäftsführer die illegalen Lieferungen gesteuert haben. Er wurde bereits im Juni in den Niederlanden festgenommen. Ein Haftrichter hat den Mann jetzt direkt in Untersuchungshaft geschickt.
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5: Die Zölle von US-Präsident Trump auf EU-Importe machten viel Ärger. Das oberste Gericht der USA, der Supreme Court, erklärte sich schließlich im Februar für rechtswidrig. Seitdem haben deutsche Firmen rund 790 Millionen Euro zurückbekommen. Darunter der Logistikriese DHL, meldet die Wirtschaftswoche. DHL kündigte an, das Geld an seine Kunden weiterzugeben. Und damit zur Börse. Der DAX steht aktuell 0,3% im Plus bei 26.047 Punkten.
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9: Und hier ist der FFH-Verkehrsservice für euch. Wir gucken zusammen auf die Straße. Achtung, auf der A661 Bad Homburg-Darmstadt auf der Auffahrt Frankfurt-Ost liegt eine Radkappe auf der Fahrbahn. Bitte fahrt hier besonders vorsichtig. A3 Frankfurt-Würzburg zwischen Stockstadt und Aschaffenburg-Ost. 7 Kilometer Stau an der Baustelle. Plant mal eine halbe Stunde etwa mehr ein. A4 also nach Kirchheim zwischen Bad Hersfeld und Friedewald. 5 Kilometer Stau wegen eines Unfalls. Hier dauert es etwa 20 Minuten länger. A66 Wiesbaden-Frankfurt. Am Wiesbadener Kreuz zur Abfahrt auf die A3 Richtung Frankfurt. 3 Kilometer Stau. Grund ist hier ein Unfall. Macht nicht so schnell. Ihr werdet geblitzt in Bad Soden am Taunus auf der Alleestraße. Hier ist die 30er.

0: Dankeschön, Michael, für deine Meldung in der FFH-App und euch allen gute Fahrt.
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0: Und hier ist das Wetter für euch. Heute Schauer und ein paar einzelne Gewitter. Dabei heute warm bis 25 Grad. Am Abend und in der Nacht kann der Regen kräftiger werden. Da kommen dann ganz schnell wieder ein paar Liter auf den Quadratmeter zusammen. Morgen auch immer mal wieder nass. Der Sonntag dann trockener. Die Temperaturen in den 20ern.
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0: Heute mit mir, ich bin Dani Kleideiter. Tag!

0: Das sind drei Jungs aus Norwegen. The Bowser. 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

0: Farmix, die 90s mit Another Night und gleich. Ach, noch so ein Greatest Hit Schätzchen, das Underdog Project Summer Jam und dazu Taylor Swift im Stimmbruch. Süß, dieser kleine Kiekser, ne? Ganz aktuell, I knew it, I knew you. Hier noch vor 2:30.
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0: Um 2:45 hallo zu euch auf die Straßen. A3 Frankfurt-Würzburg zwischen Stockstadt und Aschaffenburg-Ost. 10 Kilometer Stau an der Baustelle. Plant hier bitte eine halbe Stunde mehr Zeit ein. A4 Eisenach-Kirchheim zwischen Bad Hersfeld und Friedewald. 8 Kilometer Stau wegen eines Unfalls. Hier dauert es etwa 15 Minuten länger. A66 Wiesbaden-Frankfurt. Am Wiesbadener Kreuz zur Abfahrt A3 Richtung Frankfurt. 5 Kilometer Stau wegen eines Unfalls. Auch hier plant besser 15 Minuten mehr ein. Und macht nicht so schnell, in Bensheim im Südhessischen werdet ihr geblitzt in der 30er-Zone auf der Heidelberger Straße. Caroline hat sich gemeldet über die FFH-App. Dankt dir dafür und euch allen gute Fahrt.
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3. Hier ist der FFH Verkehrsservice. Aktuelle Warnmeldung für euch auf der A3 Frankfurt-Köln. Achtung, zwischen Wiesbaden-Niedernhausen und Idstein befinden sich Personen auf der Fahrbahn. Bitte fahrt hier besonders vorsichtig.

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0: Der FFV-Verkehrsservice, schon wieder eine frische Warnmeldung, jetzt um 2:59 für euch. Achtung auf der A7 Hannover-Kassel zwischen Hannmünden, Lutherberg und Kassel-Nord. Gefahr durch Reifenteile auf der Fahrbahn. Bitte fahrt hier vorsichtig. Also wenn diese eine Kollegin bei uns auftaucht, dann gibt's Probleme. Nein, ich meine natürlich, dann werden Probleme gelöst.
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0: Und da ist es schon, Anne Köppen. Hi.
2: Hallo Dani.
0: Das ist neu bei uns bei FFH. Seit ein paar Wochen kümmerst du dich als Reporterin darum, wenn unsere Hörerinnen und Hörer irgendein Problemchen haben, bei sich im Ort oder irgendein Anliegen. Du hörst erstmal zu, unterstellt man uns Frauen ja, das könnten wir gar nicht. Du klemmst dich dann dahinter und heute hören wir von deinem ersten großen Fall. Und da gibt es auch schon eine Lösung.
2: Genau, das ist richtig schön. Es geht, das können viele Familien nachvollziehen, um einen tollen Spielplatz, der aber komplett in der Sonne liegt. Kein Fleckchen Schatten. Ui. Die Spielgeräte brütend heiß, gerade in so einem Sommer, wie wir ihn jetzt hinter uns haben, ne? Total doof. Mhm. Und eben genauso ist es auch in Kratzenbach. Das ist ein Ortsteil von Weilroth. Anwohnerin Peggy hat sich bei uns gemeldet.
3: Ich weiß, dass das Thema vom Ortsbeirat schon mal weitergegeben wurde an die Gemeinde. Nur leider hat sich da bisher nichts getan, einen Schattenplatz für die Kinder zu schaffen. Deshalb hoffe ich, dass jetzt etwas in Bewegung kommen kann.
0: Ja, und was soll ich sagen, Anne? Es ist tatsächlich etwas, ich sag mal, in Bewegung gesetzt worden.
2: Genau.
0: Wir hören die ganze Geschichte nochmal in einer Stunde. Und wenn ihr auch ein Anliegen habt, Lieblingskuscheltier ist weg, die Hochzeitsband hat last minute abgesagt, sagt ihr es uns einfach jederzeit auf FFH oder in unserer App.
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0: dem Weg ins Wochenende mit Everything But The Girl. Missing hier, FFH Greatest Hit für euch und dazu aktuelles von Ray Dalton. Das ist der Mix, der euch Richtung Wochenende bringt. Blood Running, aktuelles von Ray Dalton hier noch vor drei.
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6: Tegu-Zentrale in Fulda wird dicht gemacht. BMX Freestyle-Europameisterschaft startet. Das Wetter oft grau bis 25 Grad.
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6: Ich bin Linda Hadiko, guten Tag. Bittere Gewissheit für 470 Mitarbeiter in der Zentrale der Supermarktkette Tegut in Fulda. Sie werden alle ihren Job verlieren. Das hat uns der Mutterkonzern Migros bestätigt. Die Zentrale wird demnach Ende März geschlossen. FFH-Reporterin Eva-Maria Lauber.
7: Uns ist bewusst, dass die Situation für viele Mitarbeitende belastend ist. Wir haben alles frühzeitig mit dem Betriebsrat besprochen und einen Sozialplan verabschiedet, teilt Migros mit. Der Konzern verkauft Tegut. Edeka und Rewe wollen die meisten Filialen samt Mitarbeiter übernehmen. Das Bundeskartellamt hat aber Bedenken, dass die großen Player dann eine zu mächtige Position im Markt einnehmen und die Übernahme deswegen noch nicht genehmigt. Für die Mitarbeiter in den Filialen bleibt es also eine Hängepartie.
6: In Hofgeismar ist ein Auto in die Fußgängerzone gefahren und hat 8 Menschen verletzt. Laut Polizei erlitten sie Schürfwunden und Prellungen. Beim Autofahrer lag nach den Angaben wohl ein medizinisches Problem vor. Der Zustand des 68-Jährigen gilt als kritisch. Zeugen berichten, dass der Wagen plötzlich mit hoher Geschwindigkeit in die Fußgängerzone gerast war. Wirtschaftsverbände und Vertreter namhafter Unternehmen haben sich in einem Brandbrief an Bundeskanzler Merz gewandt. Sie fordern schnelle Sozialreformen in Deutschland. Die hohen Energiekosten, der internationale Wettbewerb und ein sich wandelndes wirtschaftliches Umfeld würden viele Betriebe spürbar belasten. FFH-Reporterin Fiona Reinhardt.
8: Die Arbeitskosten in Deutschland müssten wieder auf ein Niveau gebracht werden, das international wettbewerbsfähig ist. Insgesamt 17 Unterschriften hat der Brief. Besonders stark vertreten ist hier die Autobranche mit Unternehmen wie Audi, BMW oder Porsche. Doch es gibt auch andere Stimmen aus der Branche. Der Vorstandschef von Siemens Healthineers betonte noch am Montag im dpa-Interview, er finde nicht, dass die Regierung für das Wirtschaftswachstum verantwortlich ist.
6: Sprünge, Speed und coole Tricks. Darmstadt wird ab heute zum Zentrum der europäischen BMX-Freestyle-Szene. FFH-Reporter Marc Wilhelm.
9: Etwa 100 Fahrerinnen und Fahrer kämpfen bis zum Sonntag im Bikepark Darmstadt um die Europameistertitel. Und es wird super spektakulär in der Disziplin BMX Freestyle Park. Dabei zeigen die Fahrer mit ihren BMX-Rädern auf einem speziellen Kurs mit Rampen und Hindernissen kreative Tricks und Sprünge. Das ist Action pur. Die Disziplin ist olympisch und in Darmstadt geht's auch schon um wichtige Quali-Punkte für Olympia in Los Angeles.
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11: Es wird Regen geben. Es wird Regen geben. Es wird Regen geben.
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10: Der FFH-Verkehrsservice für euch um kurz vor 3. A3 Frankfurt-Würzburg zwischen Stockstadt und Aschaffenburg-Ost. 10 Kilometer Baustellenstau. Plant hier am besten 30 Minuten mehr ein. A66 Wiesbaden-Frankfurt. Am Wiesbadener Kreuz zur Abfahrt auf die A3 Richtung Frankfurt. 5 Kilometer wegen Bergungsarbeiten nach einem Unfall. Plant hier etwa 15 Minuten mehr ein. Die A671 Wiesbaden-Mainz. Zwischen Hochheim-Süd und Gustavsburg. 2 Kilometer Stau an einer Baustelle. Geblitzt werdet ihr in Bensheim und zwar auf der Heidelberger Straße in der 30er-Zone. Da

0: Dankeschön für deine Meldung, liebe Caroline, in der FFH-App und euch allen gute Fahrt.
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0: Habt ihr bestimmt schon mitgekriegt, Prinz Harry will zurück nach England mit seiner Megxit-Meghan und der ganzen Family. Ah, was muss das für ein Gefühl sein? Du kommst irgendwo hin und denkst, na, so richtig Bock hat da keiner auf mich. Echt Evren, heute mit mir. Ich bin Dani Kleideiter. Tag alle.

0: 13 nach 3. Wir müssen uns schon wieder von den Straßen melden. Der FFH-Verkehrsservice ganz frisch für euch, wenn ihr auf der A5 Frankfurt-Kassel unterwegs seid. Achtung, zwischen dem Bad Homburger Kreuz und Friedberg liegt ein Tier auf der rechten Spur. Bitte fahrt hier vorsichtig. Und Achtung auch nochmal auf der A45 Aschaffenburg-Hanau zwischen Alzenau-Nord und dem Hanauer Kreuz. Unbekannte Gegenstände auf der linken Spur. Bitte fahrt auch hier besonders vorsichtig. Habt ihr schon mal durchgezählt, aus wie vielen Buchstaben der Name Kevin Dustin besteht? Ich sag's euch, braucht jetzt nicht abzählen an zwei Fingerhänden. Es sind exakt 11 Buchstaben. Und wir sind ja nicht abergläubisch, aber das ist doch ein Zeichen. 11 Freunde müsst ihr sein. 11 gegen 11. Und ihr ahnt es schon, wo es hingeht. Erste Runde DFB-Pokal im Fußball. Heute geht's los. Die Eintracht ab 18 Uhr gegen Sankt Tönis in NRW. Das ist ein Verein aus der 5. Liga. Sprechen wir später noch drüber mit unserer FFH-Sportchefin. Allen Fußball-Nixblickern unter euch, das ist nicht schlimm. Wir haben unseren neuen Kollegen Kevin Dustin und der erklärt jetzt erstmal alles, was ihr wissen müsst. Schließlich ist er der Mann mit den 11 Buchstaben.
1: Ey, Kevin Dustin!
2: Ey, geh mal weiter, ich muss gerade was erklären, ja?
1: Junge!
2: Also Fußball, gell? Das ist eigentlich der größte offizielle Quatsch, den die Menschheit jemals gefeiert hat. Da rennen 22 Erwachsene in kurzen Hosen über den Rasen und tun so, als wäre der Ball die letzte Frikadelle auf dem Buffet. Alle wollen das Ding ins Tor schieben. Wer das öfter schafft, gewinnt. Fertig. Dann gibt's noch den Schiedsrichter. Der läuft mit, zeigt Karten und macht einen auf Klassenlehrer mit Pfeife. Gelb heißt, reißt dich zusammen, du Krawallnudel. Rot heißt, raus mit dir, draußen ist auch schön. Fußball ist eigentlich ganz simpel. Laufen, treten, fallen, jammern, diskutieren, weitermachen. Und wenn endlich ein Tor fällt, benehmen sich erwachsene Menschen wie 5-jährige Kinder auf Brause.
3: Danke, Kevin Dustin.
2: Massiver Typ.
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0: Play bei RFFH und gleich im Mix für euch Isaac. Könnt ihr live erleben nächste Woche und alles, was ihr sonst noch über unser neuestes Projekt wissen müsst, das hört ihr jetzt. Isaac gleich hier im Mix.
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6: 4:05, hallo auf die Gas. A3 Frankfurt-Würzburg zwischen Stockstadt und Aschaffenburg aus 10 Kilometer Baustellenstau. Etwa eine halbe Stunde dauert es hier länger. A49 Kassel-Gießen zwischen Neuental und Schwalmstadt. Ein defekter LKW auf der rechten Spur, deshalb 3 Kilometer Stau. Und die A671 Wiesbaden-Mainz zwischen Hochheim-Süd und Gustavsburg. Gerade 2 Kilometer Stau wegen einer Baustelle. Ich bin Dani Kleideiter und wünsche euch gute Fahrt Richtung Wochenende.
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0: Isaak mit We Had It All.
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3 nach halb 4. An diesem Freitagnachmittag ist eine Menge los auf den Straßen. Hier ist schon wieder ein aktueller FFH-Verkehrsservice für euch. Achtung, auf der A5 Frankfurt-Kassel zwischen Bad Homburger Kreuz und Friedberg liegt ein Plastikteil auf der rechten Spur. Bitte fahrt hier vorsichtig. Und Achtung, auch im Rheingau-Taunus-Kreis auf der B42 zwischen Eltville-Martinsthal und Wiesbaden-Frauenstein liegt ein Pappkarton auf der rechten Spur. Bitte fahrt auch hier besonders vorsichtig.

0: Es gibt ja so Sachen, da kannst du echt einfach nur mit dem Kopf schütteln, ne? Vor allen Dingen Familien mit Kindern wissen jetzt gleich sofort, worüber ich rede. Da hast du einen tollen Spielplatz im Ort, aber auf dem gibt es einfach 0,0 Schatten. So ist das in Kratzenbach, Ortsteil von Weilroth in Mittelhessen. Oder ich muss besser sagen, so war das.
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0: Denn Peggy Alexander, Einwohnerin, hat sich bei dir gemeldet, Anne.
2: Genau, und ich bin daraufhin direkt zu ihr gefahren. Das war noch diese letzte super heiße Phase, die wir hatten. Mm. Und wir haben uns auf dem Spielplatz getroffen. Ich habe da einfach nur mal auf diese Rutsche, auf diese Metallrutsche drauf gefasst. Da kannst du Spiegeleier braten und es hört sich genau so an, wirklich. Und zu Recht findet Peggy und auch die anderen im Ort das einfach richtig schade.
3: Wir würden den Spielplatz super gerne viel öfter nutzen, aber sobald es hier nach 9 oder 10 Uhr ist, dann ist es hier einfach viel zu heiß. Gerade weil hier auch die Steine sind, heizt es sich dann nochmal besonders auf.
0: So, seitdem ist ein bisschen Zeit ins Land gegangen. Ein paar Telefonate und Recherchen haben stattgefunden und es gibt gute Nachrichten.
2: Ja, das Thema war schon mal in der Gemeinde dort. Das ist ein bisschen her. Damals kam gar nichts raus, aber jetzt schon. Ich habe mit Weilroths Bürgermeister Götz Esser gesprochen und der sagt, ja, das ist ein Problem und wir haben jetzt einen Plan.
4: Die Sonnensegel wurden bereits beschafft und liegen auf dem Bauhof. Ebenfalls haben wir Sitzmöglichkeiten mit einer integrierten Beschattung beschafft, damit auch die Elternteile sich dort in einem schattigen Bereich aufhalten können. Der Aufbau wird in den kommenden Tagen und Wochen durch den gemeindlichen Bauhof erledigt werden.
0: Ach, wie schön. Also ein Happy End für den Spielplatz. Keine heißen Bobbisse für Mama und Papa, keine heißen Rüben beim Buddeln im Sand für die Kinder. Wie sich die Peggy darüber freut, die das Ganze ja bei uns angeschoben hat, das hören wir hier in einer Stunde nochmal.

0: 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Wir dürfen euch ins Wochenende begleiten, gleich mit Moskana. Aktuell und angesagt, Rhythm Unknown, der Mann sieht ein bisschen aus wie so ein Musketier. So ein D'Artagnan oder so, finde ich optisch. Hat so ein Schnurrbärtchen, so ein Ziegenbärtchen. Ganz süß. Darf man das noch sagen? So, Ladies, und falls ihr euch fragt, kann ich eigentlich mit Ü40 oder sogar mit Ü50 oder mit vielleicht ein paar Pfund mehr auf den Hüften Miniröcke tragen, kurze Hosen, Shorts, Stiefel, Sandalen? Jawohl, nehmt euch ein Beispiel an ihr hier. Tina Turner, sie ist und bleibt the best. Hier noch vor 4.
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3: Auto rast in Hofgeismar in Menschenmenge. Neue Werkstatthalle der Landesbahn steht. Das Wetter, viele Wolken, auch nass.
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3: Ich bin Linda Hadiko, guten Tag. Offenbar wegen eines medizinischen Notfalls. In Hofgeismar in Nordhessen ist ein Auto in eine Menschenmenge gefahren. Der 68-jährige Fahrer schwebt laut Polizei in Lebensgefahr. Mehrere Personen werden leicht verletzt. FFH-Reporter Marius Franke.
4: Zeugen beobachten laut Polizei, wie der Mann offensichtlich medizinische Probleme hat und mit hoher Geschwindigkeit in die Fußgängerzone fährt. Er trifft mehrere Personen und kracht in ein Schaufenster eines Kaufhauses. Beobachter rennen sofort zum Wagen und leisten dem Fahrer erste Hilfe. Der wird vom Notarzt ins Krankenhaus gebracht. Sein Zustand kritisch. 8 Personen werden insgesamt verletzt, Schürfwunden, Prellungen und Schock. Die Polizei geht derzeit davon aus, dass der Mann nicht absichtlich in die Fußgängerzone gefahren ist.
3: Drohnen an deutschen Flughäfen sollen in Zukunft schneller und früher entdeckt werden. Dafür soll in den An- und Abflugbereichen eine Interimstechnik der deutschen Flugsicherung zum Einsatz kommen, teilte Bundesverkehrsminister Bilger mit. Er wolle dabei aufs Tempo drücken. An den größten Flughäfen sei man schon dabei, die Technik zu installieren. Hohe Energiekosten und ein internationaler Wettbewerb. Viele Betriebe in Deutschland sind stark belastet. Wirtschaftsverbände und Vertreter mehrerer Unternehmen haben sich jetzt in einem Brandbrief an Bundeskanzler Merz gewandt, darunter Audi und Siemens. Sie fordern schnelle Sozialreformen. Ohne Änderungen könnten viele Unternehmen nicht wettbewerbsfähig bleiben, Arbeitsplätze halten und Investitionen tätigen, heißt es darin. Telefonbetrüger haben im Kreis Gießen eine unfassbar hohe Beute gemacht. Ein 90-Jähriger hat laut Polizei mehr als 450.000 Euro an sie verloren. Die Täter hatten dem Senior eingeredet, eine Verwandte habe einen tödlichen Unfall verursacht. Unter massivem Druck übergab der Mann laut Polizei Münzen, Goldbarren und Bargeld an einen unbekannten Abholer. Es ist ein Riesenschritt für die Hessische Landesbahn. In Butzbach steht jetzt eine der größten Werkstatthallen für Regionalzüge in ganz Deutschland. Bei der Eröffnung am Morgen war FFH-Reporter David Bücker mit dabei.
5: Es ist ein Meilenstein in der über 70-jährigen Geschichte der Hessischen Landesbahn, sagt mir der technische HLB-Geschäftsführer Tobias Beckers stolz. Auf 71.000 Quadratmetern und 8 Gleisen gleichzeitig können die Züge hier in der Halle auf Schäden überprüft und repariert werden. Nach guten 2 Jahren Bauzeit soll die neue Riesenwerkstatt für mehr Zuverlässigkeit auf Hessens Gleisen sorgen. Bisher nutzte die HLB unter anderem auch Werkstätten der Deutschen Bahn. Jetzt können hier in Butzbach sogar noch Züge anderer Unternehmen mit überprüft werden.
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6: Kann noch trocken sein bei euch, aber es kommen Schauer und Gewitter zu uns. Und das kann auch mal heftiger werden, mit Starkregen im Lauf des Abends und der Nacht. Der Samstagmorgen wird angenehm warm, aber auch immer wieder nass, 19 bis 23 Grad. Am Sonntag wieder länger trocken am Stück. Der FFH-Verkehrsservice jetzt mit Staupilot Nils Grunwald.
7: Und mit der A3 Frankfurt-Würzburg zwischen Stockstadt und Aschaffenburg-Ost 7 Kilometer Stau an der Baustelle. Ihr braucht leider 35 Minuten mehr Zeit. Viel los auch auf der A5 Kassel-Frankfurt zwischen dem Ohmtal, Dreieck und Grünberg. Mal wieder Stau und stockender Verkehr. Außerdem im Stau ein Unfall. Kurz vor Homberg oben auf der linken Spur plant hier 25 Minuten mehr Zeit ein. Und auf der A7 Fulda-Würzburg zwischen dem Rasthof Udrichshausen und Bad Brückenau-Volkers 7 Kilometer Stau an dieser, ja, ich glaube, ich darf sagen, elendigen Baustelle. Das waren die größten Staus. Alle Infos gibt's auch für eure Strecke in unserer FFH-App.
6: Du kannst hier alles sagen.
7: Ja.
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6: Du weißt doch, ist die Katze aus dem Haus, tanzen die Mäuse auf dem Tisch Lambada. Evren nicht da.
7: Ja, lass uns tanzen, Dani.
6: Lass uns tanzen, wir lassen alles raus. Nils Grunwald ist bei euch.
7: Hallo.
6: Und ich bin Dani Kleideiter. Rock'n'Roll.

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1: 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Unser FFH-Reporter Marius Franke, der hat vorab schon mal die Lage gepeilt und ist direkt einem Pärchen über den Weg gelaufen aus Homberg-Efze. Die beiden wollten sich auch gern die Location schon mal vorher angucken.
2: Ja, wir wollten uns das mal angucken, wo das Nägel ist. Wir waren uns da nicht ganz sicher und gefällt mir doch oder uns sehr gut hier.
3: Ist halt noch eine schöne Fachwerkstatt.
2: Sehr idyllisch und mit den Fachwerkhäusern und jetzt die kleinen Cafés und Bistros davor. 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

0: Vielleicht habt ihr die live erlebt. Diesen Sommer präsentiert von Hitradio FFH. Jenny von Ace of Base war live bei der 90s Super Show in Friedberg. Und ich muss zugeben, ich hatte einen kleinen Fangirl-Moment. Mein Gott, ist diese Frau toll. Ah. Wenn ihr Kygo-Fans seid, kommt gleich euer Fan-Moment. Save My Love, hier im FFH-Mix noch vor 4:30.
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6: Ich bin Ella Caratas in Friedberg. Und die Innenstadt macht sich bereit für ein Fest der Vielfalt. Morgen feiern die Menschen hier den Christopher Street Day. Nach dem Anschlag auf den CSD in Berlin ist klar, Sicherheit geht vor. Ordnungsamtleiter Michael Polesch, wie schätzen Sie die Lage ein?
7: Aktuell bin ich guten Mutes, dass wir den CSD wie auch im letzten Jahr sicher durchführen können. Wir möchten nicht, dass die Menschen sich verstecken müssen, sondern wollen gewährleisten, dass wir einen fröhlichen Aufzug durchführen können.
6: Und was wird jetzt konkret dafür getan?
7: Hier sind Vollsperren eingerichtet, auch Zufahrtssperren, und werden sehr eng mit der Polizei zusammenarbeiten. Wir wollen keine Schildkröte aus dem Aufzug machen, mit allen Seiten mit Panzern besperrt. Das wäre nicht Ziel und Zweck und würde natürlich auch den lustigen und wichtigen Charakter des Aufzugs nicht gerecht werden.
6: Wichtig für alle Autofahrer: Wer morgen zwischen 14 und 15.30 Uhr durch die Friedberger Innenstadt will, hat schlechte Karten. Die Straßen rund ums Zentrum sind komplett dicht. Am besten umfahrt ihr das Gebiet ab Mittag weiträumig.
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8: Das ist der FFH-Verkehrsservice jetzt um 4:45 mit Nils Grunwald.
9: Die A3 Frankfurt-Würzburg zwischen Stockstadt und Aschaffenburg-Ost immer noch 7 Kilometer Stau an der Baustelle. Gibt auch 35 Minuten länger. Die A5 Kassel-Frankfurt zwischen dem Ohmtal-Dreieck und Homberg-Ohm 4 Kilometer Stau nach dem Unfall auf der linken Spur. Und die A7 Fulda-Würzburg zwischen dem Rasthof Udrichshausen und Bad Brückenau-Volkers 7 Kilometer Stau an der Baustelle. Hier ist ja in der Baustelle nur eine Spur frei. Deswegen braucht ihr auch eine Stunde länger leider. Bitte umfahrt das Gebiet weiträumig. Das waren die größten Staus. Alle Infos gibt's auch für eure Strecke in unserer FFH.
8: Gute Fahrt.
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0: Helfe für Verkehrsservice um 4:59 mit einer wichtigen aktuellen Warnmeldung von Nils Grunwald.
1: Achtung auf der B43 am Frankfurter Flughafen in Richtung Kelzerbach in der Abfahrt Gateway Gardens, da wo man übrigens auch zur Verkehrszentrale fahren kann, läuft eine Person auf der Fahrbahn. Bitte fahrt unbedingt in beiden Richtungen vorsichtig.
0: Vielleicht müssen wir an dieser Stelle sagen, dass du heute im FFH-Studio bist,
1: genau.
0: Im Funkhaus.
1: Richtig.
0: Ich schätze, das wird ein Fan sein, der wird dich besuchen wollen in der Verkehrszentrale.
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0: endlich Schatten.
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0: Auf dem Spielplatz in Weilroth-Kratzenbach hat bisher die pralle Sonne gestanden. Kein Baum, kein gar nichts. Und Peggy Alexander aus Kratzenbach hat gesagt, es geht doch so nicht weiter. Also hat sie meine Kollegin, FFH-Reporterin Anne Köppen, kontaktiert. Anne hat sich mal dahinter geklemmt, ist selbst da gewesen in Kratzenbach, hat mit Weilroths Bürgermeister gesprochen und siehe da, das Problem ist wichtig und es wird angegangen, zeitnah. Die Zusage vom Bürgermeister Götz Esser haben wir vorhin gehört. Und darüber freut sich Peggy. Die hat das initiiert und hat sich nochmal bei Anne gemeldet.
2: Vielen, vielen Dank. Das sind wirklich ganz tolle Neuigkeiten, dass wir nun endlich ein Sonnensegel bekommen und auch eine Bank mit Dach. Das ist wirklich fantastisch. Tausend Dank an dich, an FFH und an den Bürgermeister, an alle, die das möglich machen. Das ist wirklich wunderbar und die Kinder freut's auf jeden Fall sehr. Und wir freuen uns natürlich wahnsinnig mit.
0: In den nächsten Tagen und Wochen, das waren die genauen Worte des Bürgermeisters, soll das Sonnensegel auf dem Spielplatz kommen. Anne wird da dran sein, bis das wirklich steht und die Kinder in Kratzenbach haben dann endlich Schatten. Also für den nächsten Hitzesommer oder wenn die Sonne sich nochmal blicken lässt, kommen ja sicherlich noch ein paar sonnige Tage. Auf jeden Fall Gold wert.
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0: Eingangsmusik gleich im FFH-Mix. Für alle, die sich für dieses Wochenende mal eine längere Strecke vorgenommen haben, die Proclaimers und I'm Gonna Be 500 Miles. Und dazu Aktuelles von Nico Santos. All-Time High packe ich uns in den FFH-Mix hier noch vor fünf.
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0: Zwei Häuser seien nicht mehr bewohnbar. FFH-Reporterin Simone Gutberlet.
1: Für die beiden betroffenen Familien sind inzwischen Notunterkünfte gefunden. Wie hoch der Schaden ist, ist noch unklar. Die Bürgermeisterin schätzt, dass er wohl mindestens zwischen 500.000 und 1 Million Euro liegt. Dazu kommen kleinere Schäden an Gartenhütten oder Zäunen. Die Stadt hat Container aufgestellt, damit Anwohner die Trümmer leichter entsorgen können. Der Tornado fegte Mittwochabend laut Wetterdienst durch den Großraum Wetzlar. Auch im Wetzlarer Stadtteil Münchholzhausen wurden beispielsweise rund 60 Häuser beschädigt.
0: Sicherheitsbehörden haben letztes Jahr am Stadtrand von Berlin ein Versteck mit 2 scharfen Waffen entdeckt. Bundesinnenminister Dobrindt sagt jetzt, die Sicherheitsbehörden gingen davon aus, dass das Waffenlager für einen Anschlag angelegt worden sei, möglicherweise im Auftrag fremder Mächte. Ein Verdächtiger sei ermittelt worden, er sitze derzeit in Rumänien in Haft. Hessen ist das Powerhouse Deutschlands. Mit diesem Slogan hat Ministerpräsident Rhein 5 Tage lang in Indien Werbung für das Bundesland gemacht. Gemeinsam mit einer Wirtschaftsdelegation besuchte er Neu-Delhi und Mumbai. Nach den 5 Tagen zieht Rhein eine positive Bilanz.
2: Wir haben hier auch für unsere hessischen Unternehmen die Tür geöffnet für Investitionen und für Geschäfte in Indien. Aber wir haben natürlich auch unseren indischen Partnern signalisiert, dass sie jederzeit willkommen sind, zu investieren in Hessen. Insbesondere auch, was beispielsweise das Thema Fachkräfte und Arbeitskräfte betrifft.
0: Er will in seinem Restaurant keinen Alkohol ausschenken, deswegen kriegt ein Wirt in Gießen von einem Tennisclub die fristlose Kündigung. In diesem Streit haben die beiden Seiten am Oberlandesgericht Frankfurt jetzt angekündigt, eine gütliche Einigung zu suchen. Der Tennisclub besteht auf Alkoholausschank. Der Pächter sagt hingegen, er habe von Anfang an klar gemacht, keinen zu verkaufen. Ob das einen unverhofften Babyboom gibt? In Frankreich haben die Behörden jetzt hunderttausende fehlerhafte Kondome aus dem Verkehr gezogen, die im Internet verkauft wurden. Die Gummis könnten laut Verbraucherschützern reißen oder Löcher haben. Nutzer sollen sicherheitshalber einen Schwangerschafts- oder Krankheitstest machen.
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4: Heute mit Schauern und ein paar einzelnen Gewittern. Dabei bleibt es aber warm bis 25 Grad. Am Abend und in der Nacht kann der Regen dann kräftiger werden. Da kommen ganz schnell wieder etliche Liter auf dem Quadratmeter zusammen. Morgen auch immer mal wieder nass, der Sonntag dann trockener. Aber das Thermometer bleibt so im Bereich zwischen 20 und 30 Grad, grob geschätzt. Der FFH-Verkehrsservice jetzt mit Staupilot Nils Grunwald.
5: Achtung auf der B455 im Hochtaunuskreis zwischen Oberursel, Oberstetten und Oberursel laufen Personen auf der Fahrbahn. Bitte fahrt unbedingt in beiden Richtungen vorsichtig. Die A3 Frankfurt-Würzburg zwischen Offenbach und Obertshausen 4 Kilometer Stau wegen eines Unfalls auf der rechten Spur. Und dann weiter in Richtung Würzburg zwischen Stockstadt und Aschaffenburg-Ost 7 Kilometer Stau an der Baustelle. Hier braucht ihr leider nochmal 35 Minuten mehr Zeit. Die A7 Fulda-Würzburg zwischen dem Rasthof Udrichshausen und Bad Brückenau-Volkers 7 Kilometer Stau an der Baustelle. Leider braucht ihr immer noch 1 Stunde mehr Zeit. Habt da viel Geduld und bitte umfahrt das Gebiet weiträumig. Das waren die größten Staus. Alle Infos gibt's auch für eure Strecke in unserer FFH-App.
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4: Also der Ministerpräsident, ja, Boris Rhein, war ja in Indien und hat da die Werbetrommel für Hessen gerührt.
5: Ui.
4: Ich glaube, dass er jetzt explizit nicht erwähnt hat, dass man auf der A7 Fulda-Würzburg im Moment eigentlich nicht so gern unterwegs sein möchte.
5: Ja, ich glaube, sollte er nicht tun.
4: Nee, machen wir nicht. Nein. Sagen wir auch nicht. Also ihr Inder, ihr habt es gar nicht gehört. Da ist gar nichts los. Lalalala. Ich bin Dani Kleideiter. Hi.

0: Falsch bei Hitradio FFH. Family Affair. Es ist jetzt 5:12. Das heißt, in ganz kurzer Blick auf den Kalender, 48 Minuten ist Anpfiff in Krefeld. Erste Runde DFB-Pokal für die Frankfurter Eintracht. Es geht gegen St. Tönis vom Niederrhein. Fünftligist. FFH-Sportchefin Sonja Pahl hat jetzt die frischesten, heißesten Infos für uns.
1: Jawohl.
0: Sonja, wer spielt denn für die Eintracht?
2: Aufstellung in großen Teilen wie erwartet. Also mit Kaua Santosch, dem Menschen, der immer sehr patzt, im Tor bei der Frankfurter Eintracht und auch Kapitän Koch als Abwehrchef. Für die angeschlagenen Doan und Larsson spielen Mario Götze und Amamouni Eshkuyab von Anfang an. Vorne im Sturm Burkhardt und Ebnu Talib. Also damit sollte vorne in der Offensive gegen den Fünftligisten was gehen.
0: Das muss ja auch. Ich meine, ganz kurzer Rückblick. Vor einer Woche hätten viele gesagt, die Eintracht gewinnt das locker zweistellig in Krefeld.
1: Ja.
0: Aber dann gab es ja blöderweise den letzten Samstag diese Blamage.
1: 7:0 gegen Brentford.
0: Du bist ja immer so ein bisschen mit dem Finger am Puls beim Team. Was ist so deine Einschätzung? Was gibt das da gleich wirklich gegen den Fünftligisten?
2: Also die Spieler müssen sich echt zusammenreißen. Und wenn sie das tun, oder nicht tun, sagen wir es so rum, wird es richtig hart in dieser Saison. Also die Hürde heute müssen sie überspringen und am besten souverän. Trainer Adi Hütter hat das klar gemacht. Er will heute Power, Einsatz und volles Commitment sehen, sonst wird auch eher ungemütlich. Fakt ist aber natürlich auch, das Team ist noch nicht final zusammengestellt. Sportvorstand Markus Grösche, der bastelt da ja im Hintergrund wie ein Verrückter, aber das läuft diese Saison alles irgendwie so ein bisschen sehr zäh. Das Spiel hoffentlich jetzt gleich bitte nicht.
0: Nee, das wäre gut, wenn es so ein bisschen flüssiger liefe. Dankeschön, Sonja. Bei uns verpasst ihr übrigens keine Tore. Im Fernsehen läuft die Partie ja nur im Pay-TV bei Sky und bei RTL Plus. Aber wir sind da für euch mit dran.
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0: frühen 2000er bei Hitradio FFH. Außerdem schalten wir gleich zu unseren Kollegen in den einzelnen hessischen Regionen.
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17: Ich bin Ella Caratas in Neuansbach. Klopapier, Käse oder Butter noch um 3 Uhr nachts einkaufen. Das könnt ihr jetzt hier im 24-Stunden-Supermarkt Henrizi. Heute ist die große Eröffnung und Besitzerin Alina Henrizi steht gerade neben mir. Alles läuft hier ohne Personal. Wie funktioniert das?
18: Man kommt trotzdem rein, wenn man eine Bankkarte hat oder sich bei uns registriert. Und dann kann man mit der Karte bezahlen und kann den Laden wieder verlassen.
17: Ich sehe hier gerade, es gibt auch Getränke. Tiefkühl habt ihr auch sehr viel.
18: Wir haben den Schwerpunkt gesetzt auf tatsächlich regionale und lokale Produkte. Zum Beispiel hier Hefe, Natron, Milch, also alles, was immer fehlt.
17: Hier rechts gibt es am Eingang sogar Sitzplätze.
18: Genau, also wir haben 2 Automaten, einen Mr. Lunch und einen Pizza-Automat. Und diese Sachen kriegt man ja warm rausgeliefert und einfach wohlfühlen, hinsetzen und essen.
17: Auch für Sicherheit ist gesorgt. Überall hängen Überwachungskameras und durch den ID-Scanner am Eingang kommt keiner anonym rein. Auf den rund 80 Quadratmetern könnt ihr rund um die Uhr einkaufen gehen.
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0: Der FFH-Verkehrsservice jetzt um 17:55 mit Nils Grunwald.
19: Die A3 Frankfurt-Würzburg zwischen Frankfurt-Süd und Obertshausen mittlerweile 5 Kilometer stockend wegen des Unfalls auf der rechten Spur. Weiter auf der A3 in Richtung Würzburg zwischen Stockstadt und Aschaffenburg-Ost immer noch 7 Kilometer Stau an der Baustelle. Hier braucht ihr 35 Minuten mehr Zeit und seid froh, alle, die auf der A3 stehen. Denn auf der A7 Richtung Würzburg ist es leider noch viel schlimmer. Zwischen dem Rasthof Udrichshausen und Bad Brückenau-Volkers 7 Kilometer Stau an einer Baustelle und ihr braucht hier eine Stunde. Stunde mehr Zeit leider. Bitte umfahrt das Gebiet weiträumig. Das waren die größten Staus. Alle Infos gibt es auch für eure Strecke in unserer FFH-App.
0: Einfach mal dankbar sein über die Probleme, die wir nicht haben.
19: Ja,
0: ja, das stimmt. Große Weisheiten im Alltag von FFH-Staupilot Nils Kronwald.
19: Ja.
0: Und ich bin Dani Kleideiter. Ich kann da nur staunen und zuhören.
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0: Hartnäh für euren Freitag. Wow. Wochenende, das ist die Zeit, in der sich alles nochmal so ein ganz kleines bisschen wie Ferien anfühlen kann, auch jetzt in der Schulzeit, wenn ihr mit den Kindern was Cooles unternehmt. Unsere Zapfsäulenfee hätte da schon was im Blick.
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3: Stefan, am Wochenende gehe ich mit meinem Patenzwerg Eminem Aljoscha auf das Riesenevent Alsfelder Kinderfestival.
4: Spielplatz mit Rutsche und Sandkasten tut's wohl heute nicht mehr.
3: Ich sag nur Kindergeburtstag 1980, Topfschlagen und blinde Kuh, Kindergeburtstag 2026, die Reisegruppe Emil wird 8 trifft sich pünktlich am Check-in-Schalter für den Flug nach Disney World in Orlando.
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5: Ich weiß, aber ich meinte eine Werkstatt für mein Auto.
3: So gut kenne ich mich auch nicht aus in Alsfeld.
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3: Weil?
4: So viele Balken hätten die gerne in der Akkuanzeige auf dem Handy.
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3: 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Sammeln Sie Playmobil-Punkte, haben Sie eine Lego-Card oder sind Sie im Paw Patrol Club?
5: Nein.
3: Dann danke schön.
5: Bitte schön.
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0: Katy Perry. Hier ist Hitradio FFH. Wenn der Winter so kalt wird, wie der Sommer heiß war, dann aber gute Nacht, Marie, dann könnte das Gas knapp werden, sagen Verbraucherschützer. Der Chef der Bundesnetzagentur Klaus Müller appelliert im ZDF an die Versorger, endlich ihre Speicher zu füllen.
1: Es ist genug Gas verfügbar. Man muss es nur einkaufen und auch in Deutschland, in Europa einspeichern. Das kann man Stand heute auch noch schaffen. Man muss dafür nur jetzt richtig ranklotzen.
0: Was, wenn das nicht mehr klappt? Was Gaskunden jetzt wissen müssen, das hört ihr hier in FFH jetzt ab 6. Euer Feierabend-Update mit mir, Uta Schmidt. Hallo.
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2: Also, wenn sich unsere Marktforschung meldet, am Telefon oder online, ihr seid die Jury. 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Danke.
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0: Mitarbeiter in der Zentrale der Supermarktkette Tegut in Fulda. Sie werden alle ihren Job verlieren. Das hat uns der Mutterkonzern Migros bestätigt. Die Zentrale wird demnach Ende März geschlossen. FFH-Reporterin Eva-Maria Lauber.
1: Uns ist bewusst, dass die Situation für viele Mitarbeitende belastend ist. Wir haben alles frühzeitig mit dem Betriebsrat besprochen und einen Sozialplan verabschiedet, teilt Migros mit. Der Konzern verkauft Tegut. Edeka und Rewe wollen die meisten Filialen samt Mitarbeiter übernehmen. Das Bundeskartellamt hat aber Bedenken, dass die großen Player dann eine zu mächtige Position im Markt einnehmen und die Übernahme deswegen noch nicht genehmigt. Für die Mitarbeiter in den Filialen bleibt es also eine Hängepartie.
0: Drohnen an deutschen Flughäfen sollen in Zukunft früher entdeckt werden. Dafür soll in den An- und Abflugbereichen eine Interimstechnik der deutschen Flugsicherung zum Einsatz kommen, teilte Bundesverkehrsminister Bilger mit. Er wolle damit aufs Tempo drücken. An den größten Flughäfen sei man schon dabei, die Technik zu installieren. Jetzt geht's los für die Frankfurter Eintracht. Pflichtspielstart in die neue Saison mit dem Auswärtsspiel im DFB-Pokal bei St. Tönnies. Die Hessen sind gegen den Fünftligisten der hohe Favorit. FFH-Reporterin Sonja Pahl, wie sehr ist das Team auf Pokal eingestellt?
2: Ja, Trainer Adi Hütter, der hat gerade vor dem Anpfiff nochmal sehr klar betont, er geht von einem engagierten Auftritt seiner Mannschaft aus. Vorne im Sturm sollen dafür Johnny Burkhardt und Younes Ebnotalib sorgen. Die werden unterstützt vom flinken Jupp Amumuni und Can Usun. Hinten drin steht, wie erwartet, Torwart Kaur Santosch und Kapitän Koch ist nach seiner Gehirnerschütterung auch wieder dabei. Adi Hütters Plan ist ganz klar, vorne für Power sorgen und hinten nichts anbrennen lassen. Dann sollte ein Sieg gegen den Fünftligisten so oder so kein Problem werden.
0: Die Spielertumulte nach dem Fußball-WM-Finale haben jetzt Folgen. Drei argentinische Spieler sind gesperrt worden, Anführer Leandro Paredes sogar für 10 Spiele. Spanien hatte das WM-Finale knapp mit 1:0 gewonnen. Danach kam es zu heftigen Auseinandersetzungen, die vor allem von argentinischen Spielern ausgegangen waren.
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0: Das Taxiunternehmen Uber soll eine Rekordstrafe von 825 Millionen Euro zahlen. Die niederländische Datenschutzbehörde wirft der Firma schwere Verstöße gegen europäische Regeln vor. Uber soll Konten von Fahrern vollautomatisch gesperrt haben, ohne ihnen das überhaupt mitzuteilen. Uber will in Berufung gehen. Noch der Blick zur Frankfurter Börse. Der DAX schließt 0,6% im Plus bei 26.136 Punkten.
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4: Ja, heute Nacht ist es weiter gewittrig, so wie schon vielleicht bei euch tagsüber. Teils längerer Starkregen ist möglich, morgen dann ruhiger, nur noch einzelne Schauer oder Gewitter. 19 bis 23 Grad. Am Sonntag wird's trocken, ein bisschen wärmer. Ab Montag kehrt der Hochsommer zurück. Der FFH-Verkehrsservice. Wir starten auf der A3 Frankfurt-Würzburg. Zwischen Stockstadt und Aschaffenburg-Ost haben wir 4 Kilometer stockenden Verkehr an der Baustelle. A5 Frankfurt-Kassel zwischen Homberg-Ohm und Ohmtal-Dreieck. 3 Kilometer Stau wegen eines Unfalls. Und A7 Fulda-Würzburg zwischen Rasthof-Utrichshausen und Bad Brücken auf Volkers. 7 Kilometer Stau an der Baustelle. Ihr braucht eine Stunde länger. Bitte umfahrt dieses Gebiet weiträumig. Soweit die größten Staus. 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
4: Mit Uta Schmidt, ich grüße euch. So viele Bahnen wie noch nie können ab jetzt in Butzbach repariert werden. Hier steht die größte deutsche Werkstatt für Regionalbahnen, ein Thema in dieser Stunde. Außerdem so viele Pokalspiele wie noch nie im Free-TV. Woran das liegt, hört ihr ebenfalls. Und so wenig Gas wie noch nie. Die Speicher sind leer und sie noch pünktlich zu befüllen, könnte knapp werden. Was Gaskunden jetzt wissen müssen, darum geht's gleich bei FFH.

0: die Gasspeicher in Deutschland nun halb voll oder halb leer?
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0: Noch nie gab es Mitte August auf jeden Fall so wenig Gas in deutschen Speichern wie in diesem Jahr. Der Branchenverband spricht von einem Rekordtief der Füllstände. Viele Gaskunden sind jetzt verunsichert, fragen sich, wird es im Winter Engpässe geben, steigen am Ende die Preise enorm? FFH-Reporterin Claudia Wächter, müssen wir uns tatsächlich darauf einstellen, dass wir im Winter bibbern und frieren, weil es kein Gas mehr gibt?
2: Na, so krass wird's wohl nicht. Engpässe, sagen Fachleute, wird's nicht geben. Aber eigentlich müssten unsere Gasspeicher eben voller sein. Und wenn der Winter so richtig knackig kalt wird, dann haben wir in der Tat ein Problem, sagt auch der Branchenverband. Gas wird also teurer, auf jeden Fall. Wir sollten uns auf steigende Preise einstellen fürs Heizen oder Kochen.
0: Der aktuelle Mangel liegt unter anderem an hohen Einkaufspreisen, die gerade herrschen. Die Versorger warten noch. Außerdem sind die Speicher vom letzten kalten Winter natürlich auch geleert, die Restbestände gering. Und auch der heiße Sommer hat die Vorräte schrumpfen lassen. Es gilt also im Moment für die Verbraucher, Vertrag überprüfen, bei Gaspreiserhöhung eventuell den Anbieter wechseln. Neukunden kriegen ja oft günstigere Angebote. Ne? Claudia, warum ist es überhaupt so weit gekommen? Gibt es zu wenig Gas auf dem Markt oder haben die Verantwortlichen gepennt, also zu spät gehandelt?
2: Ja, schuld ist der Iran-Krieg, also besser gesagt die blockierte Straße von Hormuz. Dadurch sind die Gaspreise schon gestiegen und die Händler, tja, die kaufen weniger. Wir bekommen natürlich auch Gas aus Norwegen zum Beispiel, nutzen Flüssiggas, aber der Puffer, der fehlt, sagen die Experten und fordern deshalb eben auch, wir müssen ganz schnell die Speicher auffüllen.
0: Denn wenn es dann kalt wird und zu wenig Gas vorgehalten wird in Deutschland, dann wird es bestimmt richtig teuer. Ja, da macht man sich ja auch irgendwie erpressbar, ne, wenn man dann kaufen muss. Und es betrifft, das finde ich interessant, habe ich extra nachgeschaut, im Grunde jeden zweiten in Deutschland. Mehr als die Hälfte der Wohnungen in Deutschland werden mit Gas beheizt. In Hessen sind es sogar knapp 60%.
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0: Die Übertragung von Eintracht Frankfurt bei St. Tönnies gibt es leider nicht im Free TV. Seit 18 Uhr rollt der Ball und die Frankfurter führen schon 2:0, sogar durch einen Treffer von Burkhardt in der 4. Minute und einen weiteren von Robin Koch in der 10. Und positiv geht's hier weiter.
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0: In der ersten DFB-Pokalrunde gibt es so viele Live-Übertragungen im Free TV wie noch nie. Für Fußballfans geht es jetzt am Wochenende also wieder richtig los. Der DFB-Pokal und Supercup zwischen Borussia Dortmund und Bayern München. FFH-Reporter Thomas Bremser, warum können wir plötzlich so viele Spiele sehen?
2: RTL hat kürzlich den Pay-TV-Sender Sky übernommen und das macht sich bemerkbar. 3 Pokalpartien zeigt RTL im normalen Programm. Beim Streaming-Dienst RTL Plus sind alle Spiele zu sehen, genauso wie bei Sky. Und auch ARD und ZDF haben die Rechte für ausgewählte Pokalspiele. So können Fans unter anderem die Spiele von Bayern München, Borussia Dortmund und Schalke 04 kostenlos schauen. Den Supercup am Samstag gibt es ohnehin im Free TV und zwar auf Sat.1. Es ist das erste Spiel, das sich Bundestrainer Klopp live im Stadion anschauen wird.
0: Und heute Abend 20:45 Rostock.

0: Also die Frankfurter Eintracht, die will da glaube ich mal gar nichts anbrennen lassen. 22 Minuten noch nicht mal gespielt und es steht schon 3-0 gegen St. Tönnies. Also die Torschützen, ich sag's gerade nochmal, Burkhardt, Koch und Amamuni.
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8: Ich bin Ella Caratas in Friedberg. 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Morgen feiern die Menschen hier den Christopher Street Day. Nach dem Anschlag auf den CSD in Berlin ist klar, Sicherheit geht vor. Ordnungsamtleiter Michael Polesch, wie schätzen Sie die Lage ein?
9: Aktuell bin ich guten Mutes, dass wir den CSD wie auch im letzten Jahr sicher durchführen können. Wir möchten nicht, dass die Menschen sich verstecken müssen, sondern wollen gewährleisten, dass wir einen fröhlichen Aufzug durchführen können.
8: Und was wird jetzt konkret dafür getan?
9: Hier sind Vollsperren eingerichtet, auch Zufahrtssperren, und werden sehr eng mit der Polizei zusammenarbeiten. Wir wollen keine Schildkröte aus dem Aufzug machen, mit allen Seiten mit Panzern besperrt. Das wäre nicht Ziel und Zweck und würde natürlich auch den lustigen und wichtigen Charakter des Aufzugs nicht gerecht werden.
8: Wichtig für alle Autofahrer, wer morgen zwischen 14 und 15.30 Uhr durch die Friedberger Innenstadt will, hat schlechte Karten. Die Straßen rund ums Zentrum sind komplett dicht. Am besten umfahrt ihr das Gebiet ab Mittag weiträumig.
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0: Hier ist der FFH-Verkehrsservice. Schauen wir mal, wie die Lage ist um 18.28 Uhr. A3 Frankfurt-Würzburg zwischen Stockstadt und Aschaffenburg-Ost. 4 Kilometer stockender Verkehr an der Baustelle. A5 Frankfurt-Kassel zwischen Homberg-Ohm und Ohmtal-Dreieck. 3 Kilometer Stau wegen eines Unfalls. A7 Fulda-Würzburg zwischen Rasthof-Utrichshausen und Bad Brückenau-Volkers. 4 Kilometer Stau an der Baustelle. Hier braucht ihr 40 Minuten länger. Bitte umfahrt dieses Gebiet weiträumig. Das waren die größten Staus. 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

0: man jemanden eine weiße Fahne für St. Tönnies zum Wedeln. Die Eintracht führt mittlerweile 6:0. Ich spare mir jetzt mal die Torhüter. Jeder darf mal, ne? So ungefähr. So, ganz andere Baustelle. Wenn die Regionalbahn nicht mehr kann, wenn sie kaputt ist, wohin kommt sie dann? Nach Butzbach.
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0: 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Dieses Thema in Butzbach steht ab jetzt einen der größten Werkstatthallen für Regionalzüge in ganz Deutschland. Heute eröffnet, auf 71.000 Quadratmetern und 8 Gleisen gleichzeitig, können die Züge hier in der Halle auf Schäden überprüft und repariert werden. Das ist unvergleichlich, schwärmt HLB-Geschäftsführer Tobias Beckers.
2: Es ist ein riesiger Meilenstein, weil wir einfach in den letzten 70 Jahren so etwas noch nie gebaut haben und weil es vor allen Dingen eine Investition in die Zukunft bedeutet. Das heißt, sich nicht nur auf das zu fokussieren, was wir haben, sondern auch Kapazitäten zu schaffen, um weiter wachsen zu können.
0: 130 Züge werden hier zukünftig instand gehalten. Nach gut 2 Jahren Bauzeit konnte die Riesenwerkstatt heute endlich eingeweiht werden. In Butzbach ist so viel Platz, dass sogar Bahnen anderer Unternehmen gewartet werden können. Dafür hat man in der mittelhessischen Kleinstadt bei der HLB keine Mühen gescheut. Der Bau der Anlage war aufwendig und teuer, sagt Geschäftsführer Beckers.
2: Eine wesentliche Herausforderung war das Grundstück, das zwar von seiner Größe sehr gut geeignet war, es jedoch topografisch einige Herausforderungen mit sich brachte. Das heißt, ein Höhenunterschied von 10 Metern über das gesamte Gelände, was Erdbewegungen von rund 100.000 Tonnen erforderte, durchaus in Verbindung auch mit einer aufwendigen Beprobung des Bodens, weil auch Altlasten sich dort befanden. Das war für uns nicht neu, das wussten wir, aber wenn man das dann tatsächlich umsetzt, merkt man dann doch auch, wenn die Tücke noch im Detail steckt. Das war eine der größten Herausforderungen.
0: Ja, große Erdbewegungen, das kann im welligen Hessen schon mal passieren, ne? 140 Millionen Euro wurden insgesamt investiert für dieses ehrgeizige Projekt. Die Butzbacher freut's, am Standort entstehen mindestens 100 Arbeitsplätze.

7:0 bei der Eintracht und das hier ist ganz wichtig. FFH Verkehrsservice um 18.46 Uhr. Achtung auf der A7 Kassel-Fulda. Zwischen Kirchheim und Hattenmacher 3 liegt ein unbekannter Gegenstand auf der Fahrbahn. Bitte fahrt hier besonders vorsichtig.

0: Schiri, bitte pfeif ab, die Eintracht führt mittlerweile 9:0. Oh Gott, oh Gott, oh Gott. Aber die erste Halbzeit müsste jetzt auch beendet sein. So, diesen Song hier, den hätten wir mal letztes Wochenende gebraucht zum Abkühlen. Von Madonna, Frozen. Ja, dann spielen wir ihn gleich. Wer weiß, vielleicht hilft's für nächste Woche. Aktuell angesagt ist dieser Song von Joris, der 10 Jahre mit ein und derselben Musik überspannt. Heart Overhead, die Version aus dem Jahr 25. Und die gibt's gleich hier bei FFH noch vor 7.
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13: Ein Tor nach dem anderen für Eintracht Frankfurt. Frankreich zieht Kondome aus dem Verkehr. 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
13: Ich bin Lorenzo Rendon Valencia. Guten Abend. Eintracht Frankfurt ist gigantisch in die erste Runde im DFB-Pokal gestartet. Zur Pause führen die Hessen schon mit sage und schreibe 10:0 beim Fünftligisten St. Tönnies. Eine Demütigung. FFH-Reporterin Sonja Pahl.
14: Ja, die Frankfurter machen sozusagen kurzen Prozess, geben Vollgas. Schon nach rund 10 Minuten steht es 2:0 und danach geht's Schlag auf Schlag weiter. Der Fünftligist komplett überfordert. Insgesamt die Torschütze Hess geben Vollgas. Schon nach rund 10 Minuten steht es 2:0 und danach geht's Schlag auf Schlag weiter, der Fünftligist komplett überfordert. Insgesamt

0: sagt Bundesinnenminister Dobrindt. Die Sicherheitsbehörden gingen davon aus, dass das Waffenlager für einen Anschlag angelegt worden sei, möglicherweise im Auftrag fremder Mächte. Ein Verdächtiger sei ermittelt worden, er sitze derzeit in Rumänien in Haft. Hessen ist das Powerhouse Deutschland. Mit diesem Slogan hat Ministerpräsident Boris Rhein 5 Tage lang in Indien Werbung für das Bundesland gemacht. Mit Rhein in Neu-Delhi und Mumbai sind auch über 20 hessische Wirtschaftschefs und auch unsere FFH-Reporterin Eva Burkhardt. Eva, wie fällt denn das Fazit der Reise aus?
1: Also alle, mit denen ich gesprochen habe, sind zufrieden, sprechen von interessanten Terminen mit inspirierenden Ansprechpartnern, ja, und nehmen eben auch neue Ideen und Kontakte, ganz wichtig, mit zurück nach Hessen. Ministerpräsident Rhein sieht die Reise als Erfolg. Er sagt, wir haben Türen geöffnet für hessische Unternehmen in Indien. Etwa eine engere Zusammenarbeit mit dem wichtigen Bundesstaat Maharashtra wurde vereinbart. Und auch bei uns in Hessen soll die Reise Früchte tragen, so sollen indische Fachkräfte schneller anerkannt werden.
0: Ob das einen unverhofften Babyboom gibt? In Frankreich haben die Behörden jetzt hunderttausende fehlerhafte Kondome aus dem Verkehr gezogen, die im Internet verkauft wurden. Die Gummis könnten laut Verbraucherschützern reißen oder Löcher haben. Nutzer sollen sicherheitshalber einen Schwangerschafts- oder Krankheitstest machen.
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3: Ja, auch heute Abend besteht die Chance auf Gewitter, teils längerer Starkregen. Auch das ist möglich. Morgen wird es ruhiger insgesamt. Nur noch einzelne Schauer sind im FFH-Land unterwegs oder auch Gewitter bei 19 bis 23 Grad. Am Sonntag trocken, ein bisschen wärmer. Ab Montag kriegen wir schon wieder Hochsommer. Der FFH-Verkehrsservice mit einer Gefahrenmeldung. Achtung bitte auf der A5 Darmstadt-Heidelberg. Zwischen Seeheim-Jugendheim und Zwingenberg liegen Fahrzeugteile auf der Fahrbahn. Bitte fahrt hier besonders vorsichtig. A7 Fulda-Würzburg zwischen Rastorf-Utrichshausen und Bad Brückenau-Volkers. 6 Kilometer Stau an der Baustelle. Ihr braucht 40 Minuten länger. Bitte umfahrt das Gebiet weiträumig. Und A44 Dortmund-Kassel zwischen Zierenberg und Kassel-Bad Wilhelmshöhe steht ein defektes Fahrzeug auf der rechten Spur. Ja, bisschen Geduld braucht ihr. Ansonsten gute und sichere Fahrt für euch.
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3: Ich bin Uta Schmidt, ich grüße euch. Helferfest heute für die vielen Einsatzkräfte beim Brand in Lauterbach vor 3 Wochen. Was ist eigentlich aus den Bewohnern der betroffenen Häuser geworden? Unsere Reporterin war vor Ort. Außerdem DFB-Pokal-Wochenende, die kleinen Fußballvereine gegen die großen. Wer im FFH-Land hofft, einen Favoriten zu stürzen, das hört ihr gleich im Sport. Und spürt ihr ihn auch, den Petrichor? Hat was mit dem Wetter zu tun? Auflösung in ein paar Minuten.

0: Also ich glaube, um die Frankfurter Eintracht müssen wir uns heute Abend keine Sorgen machen. In der ersten DFB-Pokalrunde ging es mit einem satten 10:0 bei St. Tönnies in die Pause.
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0: Ja, da lehnen wir uns in Sachen Eintracht zurück. Schwieriger wird's morgen Mittag, 13 Uhr, für Drittligist Wien Wiesbaden. Zu Hause geht's gegen Top-Bundesligist Leverkusen. Wiesbaden mit 2 Pleiten in die neue Saison gestartet. Ja, keine guten Vorzeichen. Trainer Daniel Scherning glaubt aber trotzdem an die Chance für seine Mannschaft. Scherning sagt:
2: Das ist eine brutale Herausforderung für uns. Das ist auch nicht unmöglich, auch so ein Spiel mit den Fähigkeiten, die man in der eigenen Mannschaft hat, aber auch mit ein bisschen Spielglück zu gewinnen.
0: Wir berichten morgen live aus...
2: Das ist eine brutale Herausforderung.
0: Ach so, da sind wir ja, genau.
2: Das ist nicht unmöglich, auch so ein Spiel mit den Fähigkeiten, die man in der eigenen Mannschaft hat, aber auch mit ein bisschen Spielglück zu gewinnen.
0: Ja, wenn man es zweimal spielt, dann hilft es auch mehr, ne? Habe ich mir gedacht. Also wir berichten auf jeden Fall morgen live aus Wiesbaden. Da schauen wir mal. Stadion in Wiesbaden ist fast ausverkauft. Das dürfte helfen. Es gibt noch ein paar wenige Restkarten.

0: Ein FFH-Verkehrsservice, Extra-Ausgabe, 7:12. Achtung bitte auf der A7 Fulda-Kassel. Zwischen Melsungen und Guxhagen liegen Reifenteile auf der Fahrbahn. Bitte fahrt hier besonders vorsichtig. Dankeschön. Hitradio FFH fragt, warum duftet es so gut, wenn es im Sommer regnet?
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0: Wir hatten in diesem Sommer viele warme und sehr heiße Tage. Auch in der kommenden Woche sollen die Temperaturen vielerorts noch mal über 30 Grad steigen. So ein kleiner Schauer zwischendurch, der kann da manchmal richtig gut tun. Den Regen kann man aber nicht nur spüren, sondern auch riechen. FFH-Reporterin Elisa Schuh, du hast dich schlau gemacht. Woher kommt dieser typische Regengeruch?
2: Also genau genommen riecht ja nicht der Regen, sondern das, was nass wird. Sprich eine Mischung aus Inhaltsstoffen von Pflanzen, Bakterien und vom Erdboden. Für diesen ganz besonderen Duft des Sommerregens gibt es sogar einen eigenen Namen. Petrichor. Dieser poetische Name kommt aus dem Griechischen und besteht aus zwei Wörtern. Petra steht für Stein. Mit Ichor ist in der griechischen Mythologie eine spezielle Flüssigkeit gemeint. Die soll in den Adern der Götter fließen.
0: Ja, drunter machen wir es natürlich nicht, wenn es so duftet wie im Moment nach dem Saft aus den Adern der Götter. Nach einem Sommerregen riecht es besonders stark, also direkt nach dem Regen. Warum?
2: Genau. Je trockener und feinporiger der Boden, desto intensiver ist der Geruch. Wenn die Regentropfen auf den staubigen Boden treffen, bilden sich kleine Luftbläschen mit Geruchspartikeln. Der Regenduft kommt aber auch von Pflanzen. Die produzieren in Trockenphasen ein gelbliches Öl, das auch von Böden oder Steinen aufgenommen wird. Wenn es dann regnet, wird der Geruch davon frei. Wenn es windig ist, kann ich diese Duftstoffe übrigens schon aus der Ferne riechen. Selbst wenn ich noch im Trockenen stehe.
0: Toll. Mal tief durchatmen und wieder riechen. Die Nase ist wieder im Spiel nach der großen Hitze, die gefühlt alle Gerüche abgetötet hatte. Jetzt entfaltet die Natur wieder ihren spätsommerlichen Duft. Und das ist schön.

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9: Ziemlich exakt 19.25 Uhr. 2 Meldungen gibt es A7 Fulda-Würzburg. Zwischen Rasthof, Utrichshausen und Bad Brückenau-Volkers. Da haben wir 3 Kilometer Stau an der Baustelle. Und A44 Dortmund-Kassel. Zwischen Zierenberg und Kassel-Bad Wilhelmshöhe, da steht ein defektes Fahrzeug auf der rechten Spur. Gute Fahrt euch.
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0: 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Sie sind kurz in den Schlagzeilen, Opfer von Hausbränden oder auch von Sturmschäden wie gestern in Solms, ne? Was wird dann aus den Menschen, die oft wochenlang, manchmal monatelang nicht in ihre Häuser zurück können? Unsere Reporterin Eva-Maria Lauber hat in Lauterbach nachgefragt. Ihr erinnert euch, der Fachwerkbrand in der Altstadt.
1: Der verheerende Brand vor rund 3 Wochen sitzt hier noch allen in den Knochen, aber es gibt auch gute Nachrichten. Bürgermeister Holger Marx, wie ist denn der Stand bei den rund 30 Menschen, die ihr Zuhause verloren haben?
2: Wir haben natürlich auch seitens der Stadt und auch mit Hausbesitzern und auch mit dem Hausverwalter haben wir uns natürlich auch bemüht, die Leute auch wieder in Wohnungen umzusiedeln, kann man fast schon sagen. Das haben wir jetzt auch wirklich hingekriegt. Also am Freitag zieht auch die Familie mit den 2 kleinen Kindern auch in eine richtige Wohnung wieder hier in Lauterbach. Das haben wir auch hingekriegt, außer einer Person, die jetzt noch dann in der Jugendherberge ist. Aber ich denke, kriegen wir auch noch eine Lösung hin.
1: Und Sie haben ja auch von der Stadt ein Spendenkonto eingerichtet. Wie viele Spenden sind denn Stand jetzt reingegangen?
2: Ja, das ist also auch überwältigend. Es sind Stand jetzt um die 150.000 Euro sind eingegangen. Und da sage ich auch, oder kann ich nur recht herzlichen Dank sagen. Und das wird auch dann in die richtigen Hände kommen.
1: Heute Abend richtet die Stadt ein großes Helferfest aus. Für Feuerwehr, Polizei, THW und für alle anderen, die im Einsatz waren.
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0: Revan Laney, Love Me Not bei Hitradio FFH. Er hier hat mal ein Konzert mit einem riesigen Schlagzeug-Solo mit 3 Schlagzeugern begonnen. Gigantisch. Bei diesem Werk von Phil Collins ist das Schlagzeug das grande Finale. In the Air Tonight spiele ich euch gleich. Und Ava Max, die hat die Hände beim Singen frei. Also meistens, wenn sie nicht das Mikro halten muss, angesagt ihr Werk aus dem Jahr 23. Und auch diesen Song gibt's gleich, beziehungsweise den gibt's sogar noch vorher, auf jeden Fall vor 8 hier bei Hitradio FFH.
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9: Torfestival für Eintracht Frankfurt. Neuer Radschnellweg zum Frankfurter Flughafen. 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
9: Ich bin Lorenzo Rendon Valencia. Guten Abend. Eintracht Frankfurt hat die erste Pflichtspielaufgabe der neuen Saison mit Bravour gemeistert. Die Hessen fertigen Fünftligist St. Tönnies in der ersten Runde des DFB-Pokals mit 11:0 ab. FFH-Reporterin Sonja Pahl.
10: Sein Assistent, Eintracht-Legende.
9: Sonja, hörst du mich?
11: Ja, ich höre dich. Du hörst mich auch.
9: Jetzt
11: inzwischen
9: funktioniert es.
11: Genau. Die letzten Sekunden laufen in der Grotenburg im Stadion in Krefeld. Die Frankfurter haben in der ersten Halbzeit schon aus dem Fünftligisten, ja, ich hätte fast gesagt Hackfleisch gemacht. Sie führen nämlich da schon mit 10:0 und in Halbzeit 2. Da haben sie dann 3 Gänge zurückgeschaltet. Die Frankfurter nur noch einen Treffer erzielt. Faris Shaibi in der 87. Minute mit dem 11:0. Und das ist jetzt auch das Endergebnis.
9: Schockmoment heute für viele Passanten in der Innenstadt von Hofgeismar. Ein Autofahrer ist dort mit einem Auto in eine Menschenmenge gefahren, so die Polizei. FFH-Reporter Marius Franke, es war wohl ein Unfall.
12: Zeugen beobachten laut Polizei, wie der Mann offensichtlich medizinische Probleme hat und mit hoher Geschwindigkeit in die Fußgängerzone fährt. Er trifft mehrere Personen und kracht in ein Schaufenster eines Kaufhauses. Beobachter rennen sofort zum Wagen und leisten dem Fahrer erste Hilfe. Der wird vom Notarzt ins Krankenhaus gebracht. Sein Zustand kritisch. 8 Personen werden insgesamt verletzt, Schürfwunden, Prellungen und Schock. Die Polizei geht derzeit davon aus, dass der Mann nicht absichtlich in die Fußgängerzone gefahren ist.
9: Drohnen an deutschen Flughäfen sollen in Zukunft schneller entdeckt werden.
12: Und Schock. Die Polizei geht derzeit davon aus, dass der Mann nicht absichtlich in die Fußgängerzone gefahren ist.
9: Drohnen an deutschen Flughäfen sollen in Zukunft

0: sagte uns:
1: Einmal eine 38 Kilometer lange Strecke von Seligenstadt zum Frankfurter Flughafen und dann nordmainisch eine 18 Kilometer lange Strecke von Frankfurt über Maintal Richtung Hanau. Mit dem Geld wird jetzt erstmal nicht der Radweg als solcher gebaut, sondern damit wird die Planung vorangetrieben, entsprechende Machbarkeitsstudien. So wollen wir eben ein zusammenhängendes, gutes Netz schaffen.
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3: Ja, heute Nacht ist es weiter gewittrig, teils längerer Starkregen, also das ist alles möglich. Morgen wird es dann insgesamt ruhiger, da gibt es nur noch einzelne Schauer im FFH-Land oder auch mal ein Gewitter bei 19 bis 23 Grad. Der Sonntag, der bessere Tag des Wochenendes, wenn ihr was draußen vorhabt, trocken, ein bisschen wärmer. Ab Montag kehrt schon wieder der Hochsommer zurück. Der FFH-Verkehrsservice. Zwei kleine Meldungen gibt es. A7 Fulda-Würzburg zwischen Rasthof Utrichshausen und Bad Brückener Volker. 6 Kilometer stockender Verkehr an der Baustelle. Und A44 Dortmund-Kassel. Zwischen Zierenberg und Kassel-Bad Wilhelmshöhe steht ein defektes Fahrzeug auf der rechten Spur. Ja, da müsst ihr ein bisschen aufpassen. Ansonsten alles cool, gute und sichere Fahrt für euch.
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3: Ich bin Uta Schmidt, wünsche euch schon mal einen schönen Abend. Das ist mein Thema in der nächsten Stunde. Neue Freunde, eine Wirtschaftsdelegation um Hessens Ministerpräsident Rhein war in Indien. Was Rhein dort gefehlt hat, das erzählt er uns gleich. Und ausgerechnet im Land der Liebe, in Frankreich kursieren Zehntausende defekte Kondome. Auweia.

FFH-Verkehrsservice um 8:12. Achtung bitte auf der A7 Würzburg-Fulda. Zwischen Bad Brückenau-Wildflecken und Bad Brückenau-Volkers liegen unbekannte Gegenstände auf der Fahrbahn. Bitte fahrt hier besonders vorsichtig. Und Achtung auf der A7 Fulda-Kassel. Zwischen Homberg-Efze und Malsfeld liegt ein Surfbrett auf der Fahrbahn. Bitte fahrt auch hier besonders vorsichtig. So, diese weiße Flagge von Daido, die kommt ein bisschen zu spät. Daido White Flag. Die Frankfurter Eintracht hat ihr Spiel bei St. Tönnies beendet mit 11:0 gewonnen. 10 Tore in der ersten Halbzeit, 1 in der zweiten.

Hit Radio FFH, jetzt euer Feierabend-Update mit den schönen und den unschönen Seiten vom Fußball beim Pokal-Derby Waldhof Mannheim gegen Kaiserslautern. Da knallt's gerade. Pyro fliegt.

0: Viele haben sich gefreut heute Abend, DFB-Pokal, erste Runde. Die Frankfurter Eintracht hat ja auch ihre Hürde bei Fünftligist St. Tönnies mit einem neuen Vereinsrekord genommen. 11:0 Kantersieg. Hier läuft's nicht so gut.
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0: Denn ganz anders und sehr unschön sieht es unterdessen bei der Partie Waldhof Mannheim gegen Kaiserslautern aus. Da stand es nach 90 Minuten 0:0. Also da müsste es eigentlich Verlängerung geben. Ne? Ist ja K.O.-Spiel, aber daran ist nicht zu denken. Sonja Pahl aus unserem FFH-Sport. Da stehen Polizisten auf dem Platz. Die Polizeireiterstaffel ist auch dabei. Was ist los?
2: Es gab erst eine Rudelbildung auf dem Platz, direkt nach dem Schlusspfiff sozusagen. Aber dann sind plötzlich Raketen aus dem Kaiserslautern-Block Richtung Mannheimer Gegentribüne oder Haupttribüne geflogen. Daraufhin wollten die Waldhofsfans auf den Platz stürmen und in Sekundenschnelle sind dann Dutzende Polizisten auf den Platz gerannt, berittene Beamte, Hundestaffel ist inzwischen auch dabei. Die Spieler sind rasend schnell in die Katakomben. Seit 20 Minuten sind sie da. Keiner weiß im Moment so richtig, wie das Spiel und ob das Spiel jetzt überhaupt weitergehen kann. Vereinsvertreter wollen jetzt versuchen, mit den Fanlagern ihres jeweiligen Clubs zu sprechen. Ob das was bringt, große Frage. Die Fanlager, das muss man vielleicht zur Einordnung auch sagen, von Waldhof und Kaiserslautern sind sich grundsätzlich Spinnefeind.
0: Ja, und ich nehme mal an, das war auch als Risikospiel eingestuft.
2: Sonst wären nicht die ganzen Polizisten da, richtig, genau.
0: Gut, das wird noch spannend, wie das ausgeht. Dankeschön für den schnellen Bericht hier. Ihr habt es zuerst bei FFH gehört, nehme ich an. Also da kracht es ein bisschen. Mal schauen, ob das Spiel wenigstens sportlich noch irgendwie zu Ende gebracht werden kann. Jetzt habe ich noch eine kleine Information von den Straßen für euch. Achtung auf der A7 Würzburg-Fulda, zwischen Bad Brückener Volkers und Dreieck Fulda. Reifenteile auf der Fahrbahn, bitte fahrt hier besonders vorsichtig.
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0: 20 Uhr und gleich 28 A7 Fulda-Kassel. Zwischen Bad Hersfeld-West und Thorbeck-Efze steht ein brennendes Fahrzeug auf der Standspur. Bitte fahrt hier vorsichtig. Und A7 Fulda-Würzburg zwischen Rastorf-Utrichshausen und Bad Brückener-Volkerts. 4 Kilometer stockender Verkehr an der Baustelle. Es wird langsam weniger dort.
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0: So, in Mannheim spielen sie wieder. Der Schiedsrichter hat angepfiffen und gesagt, beim geringsten Problem pfeift er auch wieder ab. Und dann war es das für heute. Drücken wir mal die Daumen, dass das Ding fertig gespielt werden kann. Das ist mal ein, naja, Rückruf kann man schlecht sagen. In Frankreich warnen die Behörden vor kaputten Kondomen, die online verkauft wurden.
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0: 40.000 löchrige Kondome sind in Frankreich auf dem Markt. Ihnen fehlt die Prüfmarkierung CE und damit sind sie nicht sicher. Im ersten Moment lustig, im zweiten geht so. Unter Umständen stellen diese Kondome nämlich tatsächlich ein Gesundheitsrisiko dar und schützen eben nicht vor sexuell übertragbaren Krankheiten. Ungewollte Schwangerschaften, ja, sind auch ein Problem. Die Dinger haben entweder Löcher oder drohen zu reißen. Das ist nicht gut. Also, wenn ihr euch da in Frankreich im Urlaub bevorratet habt, dann schaut bitte mal auf die CE-Kennung und falls keine drauf ist, weg damit. Frankreich zieht die kaputten Dinger jetzt gerade auch aus dem Verkehr. Oh mein, kann Kondome aus dem Verkehr ziehen. Verkehr heißt auf Französisch übrigens Trafic. Ja, wir machen keine Karlauer über solche Themen. Die spare ich mir.

Diese Hymne ist jetzt zu Ende und da kommt ein FFH-Verkehrsservice. 20 Uhr und gleich 50 Minuten. Achtung bitte auf der A49 Gießen-Kassel. Zwischen Baunatal Süd und Baunatal Mitte befindet sich ein Reh auf der Fahrbahn. Bitte fahrt also hier ganz besonders vorsichtig.

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3: Ich bin Thomas Brockt. Noch nie seit Beginn der Aufzeichnungen vor 15 Jahren war Mitte August so wenig Gas in den deutschen Gasspeichern wie dieses Jahr. Das liegt offenbar am Iran-Krieg und an der Einkaufsstrategie der Händler. Die Bundesnetzagentur kritisiert jetzt aber auch die gesetzlichen Vorgaben zum Füllstand.
4: In Deutschland gilt im Moment, zu bestimmten Daten müssen die Gasspeicher zu einem bestimmten Teil gefüllt sein, etwa am 1. November durchschnittlich 70%. Wird diese Vorgabe nicht erreicht, kauft unter Umständen der Staat Gas zum Einspeichern ein, so wie 2022 nach Ausbruch des Ukraine-Krieges. Diese Regeln sorgen für Fehlanreize, kritisiert Bundesnetzagenturchef Klaus Müller. Denn die Händler, denen Gas gerade wegen des Iran-Krieges zu teuer ist, könnten gegen den Staat wetten und darauf spekulieren, dass am Ende der Staat die leeren Gasspeicher füllt. Ronny Tochau, Redaktion.
3: Knapp ein Jahr nach dem Waffenfund in einem Wald bei Berlin hat Innenminister Dobrindt heute neue Details zu dem Fall vorgestellt. Demnach laufen Ermittlungen gegen einen Mann, der in Rumänien in Haft sitzt. Er soll mit den Pistolen einen Anschlag geplant haben. Medienberichten zufolge gibt es Hinweise, dass die Waffen im Auftrag russischer Geheimdienste hinterlegt wurden. Dobrindt erwähnte Russland nicht. Eine Beteiligung fremder Mächte sei aber nicht auszuschließen, sagte er. Wirtschaftsverbände und Vertreter namhafter bayerischer und baden-württembergischer Unternehmen haben sich in einem Brandbrief an Bundeskanzler Merz gewandt. Sie fordern schnelle Sozialreformen in Deutschland. Die hohen Energiekosten, der internationale Wettbewerb und ein sich wandelndes wirtschaftliches Umfeld würden viele Betriebe spürbar belasten.
5: Die Unterzeichner des Briefs fordern unter anderem, dass der Anteil der Sozialbeiträge an den Arbeitskosten gesenkt wird. Die Arbeitskosten in Deutschland müssten wieder auf ein Niveau gebracht werden, das international wettbewerbsfähig ist. Insgesamt 17 Unterschriften hat der Brief. Besonders stark vertreten ist hier die Autobranche mit Unternehmen wie Audi, BMW oder Porsche. Doch es gibt auch andere Stimmen aus der Branche. Der Vorstandschef von Siemens, Hetheneers, betonte noch am Montag im dpa-Interview, er finde nicht, dass die Regierung für das Wirtschaftswachstum verantwortlich ist. Fiona Reinhardt, Nachrichtenredaktion.
3: Eintracht Frankfurt hat sich im DFB-Pokal mit einem Kantersieg souverän für die zweite Runde qualifiziert. Der Bundesligist gewann beim Fünftligisten SC St. Tönis mit 11:0. Ebenfalls weiter ist Zweitligist Karlsruher SC durch ein 2:1 bei Drittligist Preußen Münster.
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6: Auch mal so 11 Tore schießen, ich glaube, das macht auch Spaß. Ich glaube, die Stimmung im Bus auf der Heimfahrt ist jetzt, glaube ich, ganz gut. So, das Wetter im FFH-Land. Heute Nacht geht's weiter unter Umständen schießen. Ich glaube, das macht auch Spaß. Ich glaube, die Stimmung im Bus auf der Heimfahrt ist jetzt, glaube ich, ganz gut. So, das Wetter im FFH-Land. Heute Nacht geht's weiter.

0: Frankfurt zwischen Limburg Süd und Bad Camberg. Da steht ein defektes Fahrzeug auf der rechten Spur. Ansonsten scheint es ganz gut zu laufen. Also dann kommt gut nach Hause oder wo immer euer Ziel ist. Gute und sichere Fahrt für euch.
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1: Achtung auf der A661 um Egelsbach Richtung Oberursel. Zwischen Frankfurt-Heddernheim und Frankfurt-Niedereschbach liegen Gegenstände auf der rechten Spur. Bitte fahrt hier besonders vorsichtig.

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8: Ich bin Thomas Brockt. Noch nie seit Beginn der Aufzeichnungen vor 15 Jahren war Mitte August so wenig Gas in den deutschen Gasspeichern wie dieses Jahr. Das liegt offenbar am Iran-Krieg und an der Einkaufsstrategie der Händler. Die Bundesnetzagentur kritisiert jetzt aber auch die gesetzlichen Vorgaben zum Füllstand.
9: In Deutschland gilt im Moment, zu bestimmten Daten müssen die Gasspeicher zu einem bestimmten Teil gefüllt sein. Etwa am 1. November durchschnittlich 70%. Wird diese Vorgabe nicht erreicht, kauft unter Umständen der Staat Gas zum Einspeichern ein. So wie 2022 nach Ausbruch des Ukraine-Krieges. Diese Regeln sorgen für Fehlanreize, kritisiert Bundesnetzagenturchef Klaus Müller. Denn die Händler, denen Gas gerade wegen des Iran-Krieges zu teuer ist, könnten gegen den Staat wetten und darauf spekulieren, dass am Ende der Staat die leeren Gasspeicher füllt. Ronny Torau, Redaktion.
8: Knapp ein Jahr nach dem Waffenfund in einem Wald bei Berlin hat Innenminister Dobrindt heute neue Details zu dem Fall vorgestellt. Demnach laufen Ermittlungen gegen einen Mann, der in Rumänien in Haft sitzt. Er soll mit den Pistolen einen Anschlag geplant haben. Medienberichten zufolge gibt es Hinweise, dass die Waffen im Auftrag russischer Geheimdienste hinterlegt wurden. Dobrindt erwähnte Russland nicht. Eine Beteiligung fremder Mächte sei aber nicht auszuschließen, sagte er. Wirtschaftsverbände und Vertreter namhafter bayerischer und baden-württembergischer Unternehmen haben sich in einem Brandbrief an Bundeskanzler Merz gewandt. Sie fordern schnelle Sozialreformen in Deutschland. Die hohen Energiekosten, der internationale Wettbewerb und ein sich wandelndes wirtschaftliches Umfeld würden viele Betriebe spürbar belasten.
10: Die Unterzeichner des Briefs fordern unter anderem, dass der Anteil der Sozialbeiträge an den Arbeitskosten gesenkt wird. Die Arbeitskosten in Deutschland müssten wieder auf ein Niveau gebracht werden, das international wettbewerbsfähig ist. Insgesamt 17 Unterschriften hat der Brief. Besonders stark vertreten ist hier die Autobranche mit Unternehmen wie Audi, BMW oder Porsche. Doch es gibt auch andere Stimmen aus der Branche. Der Vorstandschef von Siemens, Hetheneers, betonte noch am Montag im dpa-Interview, er finde nicht, dass die Regierung für das Wirtschaftswachstum verantwortlich ist. Fiona Reinhardt, Nachrichtenredaktion.
8: Eintracht Frankfurt hat sich im DFB-Pokal mit einem Kantersieg souverän für die zweite Runde qualifiziert. Der Bundesligist gewann beim Fünftligisten SC St. Tönis mit 11:0. Ebenfalls weiter ist Zweitligist Karlsruher SC durch ein 2:1 bei Drittligist Preußen Münster. Zum Wetter, die aktuelle Vorhersage des Deutschen Wetterdienstes. In der Nacht vom Südosten bis in den äußersten Osten anfangs noch bei Drittligist Preußen Münster. Zum Wetter, die aktuelle Vorhersage des Deutschen Wetterdienstes. In der Nacht vom Südosten bis in den äußersten Osten

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1: Achtung auf der A7, Kassel Richtung Fulda. Zwischen Homberg-Efze und Bad Hersfeld-West liegt ein Spannwurm auf der Fahrbahn. Bitte fahrt hier besonders vorsichtig.

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3: Ich bin David Riemer. Knapp ein Jahr nach dem Waffenfund bei Berlin hat Bundesinnenminister Dobrindt neue Details zu dem Fall vorgestellt. Demnach laufen Ermittlungen gegen einen Mann, der in Rumänien in Haft sitzt. Er soll mit den Pistolen einen Anschlag geplant haben. Während Dobrindt sich mit Anschuldigungen zurückhält, macht der Grünen-Fraktionsvize von Notz Russland verantwortlich.
4: Russland würde sich Deutschland gegenüber immer aggressiver und feindseliger verhalten und das schon seit Monaten, sagt der Grünen-Politiker. Deswegen brauche es entschlossene Reaktionen, aber die Bundesregierung hätte kein Konzept. Ob der russische Geheimdienst wirklich etwas mit den versteckten Waffen zu tun hat, ist aber bisher nicht belegt. Bundesinnenminister Alexander Dobrindt sagt, die Ermittlungen zu dem Fall laufen. Eine Beteiligung fremder Mächte sei aber nicht auszuschließen. So hatte Dobrindt es auch bei dem Drohnenvorfall vor etwa 2 Wochen in Leipzig formuliert. Fiona Reinhardt, Nachrichtenredaktion.
3: Die streng gesetzlichen Vorgaben zum Füllstand der deutschen Gasspeicher sind aus Sicht der Bundesnetzagentur überholt. Sie hätten sich zwar bewährt in der Krise nach dem russischen Einmarsch in die Ukraine, aber inzwischen drohten die Fehlanreize zu überwiegen, sagt der Behördenchef Müller der Zeit. Die Gasspeicher sind zurzeit so gering gefüllt wie noch nie seit Beginn der Aufzeichnungen 2011. Fußballnationalspieler Jamal Musiala wird nach seinen jüngsten Zusammenbrüchen auf dem Platz morgen nicht im Supercup für den FC Bayern auflaufen. Das verkündete Trainer Kompany. Musiala werde individuell trainieren und solle sich auf seine Behandlung fokussieren.
5: Schon die ganze letzte Saison habe der Verein von der Erkrankung gewusst, sagt Sportvorstand Max Eberl. Dank der Medikamente habe Musiala aber keine Aussetzer gehabt. Doch zuletzt hatte er die Medikation umgestellt, wegen der Nebenwirkungen sei der Bayern-Profi zusammengesackt. Jetzt gehe es darum, ihn wieder richtig einzustellen. Musiala dürfte beim Saisonstart in einer Woche wieder dabei sein. Thomas Bremser, Sportredaktion.
3: Zum DFB-Pokal. Tumultartige Szenen, ein Platzsturm und Polizisten mit Pferden auf dem Rasen haben das Last-Minute-Weiterkommen des 1. FC Kaiserslautern in der ersten Pokalrunde beim SV Waldhof Mannheim überschattet. Beim 1:0-Erfolg nach Verlängerung mussten Einsatzkräfte der Polizei und berittene Polizisten nach Abpfiff der regulären Spielzeit eingreifen, um die Situation im Südwestderby wieder unter Kontrolle zu bringen. Zeitweise drohte ein Spielabbruch. Die weiteren Ergebnisse: St. Tönis, Eintracht Frankfurt 0:11 und Preußen-Münster, Karlsruher SC 1:2. Zum Wetter die aktuelle Vorhersage des Deutschen Wetterdienstes. In der Nacht vom Südosten bis in den äußersten Osten anfangs noch Regen, sonst wechselnd bewölkt. Vor allem über der Mitte weitere Schauer oder Gewitter. Dazu Tiefstwerte von 14 bis 9 Grad. Tagsüber wird es dann vor allem im Nordwesten und über der Mitte nass, dazu etwas kühler. Die Höchstwerte liegen nur noch bei 18 bis 23 Grad.
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6: Uns liegen keine Meldungen über Verkehrsstörungen vor. Wir wünschen eine gute Fahrt.
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0: Isaak mit We Had It All.
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1: Ich bin David Riemer. Die strengen gesetzlichen Vorgaben zum Füllstand der deutschen Gasspeicher sind aus Sicht der Bundesnetzagentur überholt. Sie hätten sich zwar bewährt in der Krise nach dem russischen Einmarsch in die Ukraine, aber inzwischen drohten die Fehlanreize zu überwiegen, sagt der Behördenchef Müller der Zeit. Die Gasspeicher sind im Moment so gering gefüllt wie noch nie seit Beginn der Aufzeichnungen 2011. Wirtschaftsverbände und Vertreter namhafter bayerischer und baden-württembergischer Unternehmen haben sich in einem Brandbrief an Bundeskanzler Merz gewandt. Sie fordern schnelle Sozialreformen in Deutschland. Die hohen Energiekosten, der internationale Wettbewerb und ein in sich wandelndes wirtschaftliches Umfeld würden viele Betriebe spürbar belasten, steht in dem Schreiben.
2: Die Unterzeichner des Briefs fordern unter anderem, dass der Anteil der Sozialbeiträge an den Arbeitskosten gesenkt wird. Die Arbeitskosten in Deutschland müssten wieder auf ein Niveau gebracht werden, das international wettbewerbsfähig ist. Insgesamt 17 Unterschriften hat der Brief. Besonders stark vertreten ist sie die Autobranche mit Unternehmen wie Audi, BMW oder Porsche. Fiona Reinhardt, Nachrichtenredaktion.
1: Die Ausgaben für Sozialhilfe sind im vergangenen Jahr um rund 6% gestiegen. Insgesamt zahlten die Sozialhilfeträger 21,5 Milliarden Euro aus. Das teilte das Statistische Bundesamt mit.
3: Gestiegen sind vor allem die Kosten für die Pflege. Rund 6 Milliarden Euro wurden für die sogenannte Hilfe zur Pflege locker gemacht. Der größte Anteil an den Gesamtausgaben, der geht allerdings an eine andere Gruppe. An Menschen, die Hilfe bei der Erwerbsminderung bekommen und vor allem an diejenigen, die mit der gesetzlichen Rente nicht über die Runden kommen. Und die Bundesregierung, die will mit ihrem Reformpaket die Sozialausgaben begrenzen, auch auf Druck der Wirtschaft. Claudia Wächter, Nachrichtenredaktion.
1: Zum Fußball. Neuverpflichtung Jenan Pečinović hat den VfB Stuttgart in die zweite Runde des DFB-Pokals geschossen. Er erzielte bei seinem Pflichtspieldebüt für den VfB 3 Tore zum 4:0-Erfolg beim Drittligisten Hansa Rostock. Tumultartige Szenen haben das Weiterkommen des 1. FC Kaiserslautern beim SV Waldhof Mannheim überschattet. Polizei und berittene Polizisten mussten eingreifen, zeitweise drohte ein Spielabbruch. Kaiserslautern gewann schließlich 1:0 nach Verlängerung. Die weiteren Ergebnisse: SC St. Tönis, Eintracht Frankfurt 0:11 und Preußen Münster, Karlsruher SC 1:2. Zum Wetter die aktuelle Vorhersage des Deutschen Wetterdienstes. In der restlichen Nacht vom Südosten bis in den äußersten Osten anfangs noch Schauer, auch über der Mitte weiterer Regen. Tagsüber dann vor allem im Nordwesten und über der Mitte Schauer und einzelne Gewitter, im Süden teils längere sonnige Abschnitte. Höchstwerte 18 bis 23 Grad, am wärmsten wird's im Süden. Am Sonntag im Nordosten Schauer, im Südwesten dagegen oft sonnig.
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4: Wir haben 12:15 Uhr und ich habe 2 Meldungen für euch. Und zwar Achtung auf der A7 Kassel Richtung Fulda. Zwischen Niederaula und Hünfeld-Schlitz eine ungesicherte Unfallstelle. Und Fahrzeugteile liegen auf der Fahrbahn. Bitte fahrt hier vorsichtig. Und Achtung auf der A49 Gießen Richtung Kassel zwischen Neustadt und Schwalmstadt. Ebenfalls eine ungesicherte Unfallstelle auf der Standspur und auch hier liegen Fahrzeugteile auf der Fahrbahn. Bitte fahrt vorsichtig und kommt gut an.
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3: Ich habe eine wichtige Meldung für euch, und zwar Achtung, Falschfahrer auf der B40 zwischen Krifteler Dreieck und Mainzer Landstraße in Frankfurt-Nied kommt euch ein Falschfahrer entgegen. Fahrt äußerst rechts und überholt nicht. Ich wiederhole, auf der B40 zwischen Krifteler Dreieck und Mainzer Landstraße in Frankfurt-Nied ist ein Falschfahrer unterwegs. Achtung in beiden Richtungen.
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3: Ich bin David Riemer. Noch nie seit Beginn der Aufzeichnungen vor 15 Jahren war Mitte August so wenig Gas in den deutschen Gasspeichern wie dieses Jahr. Das liegt offenbar am Iran-Krieg und an der Einkaufsstrategie der Händler. Die Bundesnetzagentur kritisiert jetzt allerdings auch die gesetzlichen Vorgaben zum Füllstand.
4: In Deutschland gilt im Moment, zu bestimmten Daten müssen die Gasspeicher zu einem bestimmten Teil gefüllt sein, etwa am 1. November durchschnittlich 70%. Wird diese Vorgabe nicht erreicht, kauft unter Umständen der Staat Gas zum Einspeichern ein, so wie 2022 nach Ausbruch des Ukraine-Krieges. Diese Regeln sorgen für Fehlanreize, kritisiert Bundesnetzagenturchef Klaus Müller. Onni Tochau, Nachrichtenredaktion.
3: Die deutschen Sicherheitsbehörden vermuten, dass 2 im vergangenen Jahr nahe Berlin gefundene Waffen samt Munition für Anschläge genutzt werden sollten. Außerdem ermittelt die Staatsanwaltschaft wegen mutmaßlicher Agententätigkeit. Das hat Innenminister Dobrindt bestätigt. Entgegen erster Vermutungen nannte Dobrindt Russland dabei nicht direkt und stellt derzeit auch keinen direkten Bezug zum Drohnenvorfall am Flughafen Leipzig her. Er sagte,
5: ist eine Beteiligung fremder Mächte auch in diesem Fall auszuschließen? Nein, aber das laufende Verfahren wird dies dann deutlich machen.
3: Derzeit laufen Ermittlungen gegen einen Mann, der in Rumänien in Haft sitzt. Er soll mit den Pistolen einen Anschlag geplant haben. Gut 15 Monate nach dessen Amtsantritt verliert die deutsche Wirtschaft die Geduld mit Bundeskanzler Merz. Versprechen einlösen, jetzt handeln, heißt es in einem Brandbrief, in dem Wirtschaftsverbände und Vertreter namhafter Unternehmen schnelle Sozialreformen in Deutschland verlangen. Hohe Energiekosten, internationaler Wettbewerb und ein in sich wandelndes wirtschaftliches Umfeld belasteten viele Betriebe spürbar, heißt es in dem Schreiben. Zum Fußball. Neuverpflichtung Jenan Pejcinovic hat den VfB Stuttgart in die zweite Runde des DFB-Pokals geschossen. Er erzielte bei seinem Pflichtspieldebüt für den VfB 3 Tore zum 4:0-Erfolg beim Drittligisten Hansa Rostock. Tumultartige Szenen haben das Weiterkommen des 1. FC Kaiserslautern beim SV Waldhof Mannheim überschattet. Polizei und berittene Polizisten mussten eingreifen, zeitweise droht ein Spielabbruch. Kaiserslautern gewann schließlich 1:0 nach Verlängerung. Die weiteren Ergebnisse: SC St. Tönis, Eintracht Frankfurt 0:11 und Preußen Münster, Karlsruhe SC 1:2. Zum Wetter die aktuelle Vorhersage des Deutschen Wetterdienstes. In der restlichen Nacht vom Südosten bis in den äußersten Osten anfangs noch Schauer, auch über der Mitte weiterer Regen. Tagsüber dann vor allem im Nordwesten und über der Mitte Schauer und einzelne Gewitter. Im Süden teils längere sonnige Abschnitte. Höchstwerte 18 bis 23 Grad, am wärmsten wird's im Süden. Am Sonntag im Nordosten Schauer, im Südwesten dagegen oft sonnig.
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6: Wir haben 1:45 und aktuell liegen uns keine Meldungen über Verkehrsstörung vor. Wir wünschen eine gute Fahrt und kommt gut an.
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4: Ich bin David Riemer. Die strengen gesetzlichen Vorgaben zum Füllstand der deutschen Gasspeicher sind aus Sicht der Bundesnetzagentur überholt. Sie hätten sich zwar bewährt in der Krise nach dem russischen Einmarsch in die Ukraine, aber inzwischen drohten die Fehlanreize zu überwiegen, sagte Behördenchef Müller der Zeit. Die Gasspeicher sind im Moment so gering gefüllt wie noch nie seit Beginn der Aufzeichnungen 2011. Wirtschaftsverbände und Vertreter namhafter bayerischer und baden-württembergischer Unternehmen haben sich in einem Brandbrief an Bundeskanzler Merz gewandt. Sie fordern schnelle Sozialreformen in Deutschland. Die hohen Energiekosten, der internationale Wettbewerb und ein in sich wandelndes wirtschaftliches Umfeld würden viele Betriebe spürbar belasten, steht in dem Schreiben.
5: Die Unterzeichner des Briefs fordern unter anderem, dass der Anteil der Sozialbeiträge an den Arbeitskosten gesenkt wird. Die Arbeitskosten in Deutschland müssten wieder auf ein Niveau gebracht werden, das international wettbewerbsfähig ist. Insgesamt 17 Unterschriften hat der Brief. Besonders stark vertreten ist hier die Autobranche mit Unternehmen wie Audi, BMW oder Porsche. Fiona Reinhardt, Nachrichtenredaktion.
4: Die Ausgaben für Sozialhilfe sind im vergangenen Jahr um rund 6% gestiegen. Insgesamt zahlten die Sozialhilfeträger 21,5 Milliarden Euro aus. Das teilte das Statistische Bundesamt mit.
6: Gestiegen sind vor allem die Kosten für die Pflege. Rund 6 Milliarden Euro wurden für die sogenannte Hilfe zur Pflege locker gemacht. Der größte Anteil an den Gesamtausgaben, der geht allerdings an eine andere Gruppe. An Menschen, die Hilfe bei der Erwerbsminderung bekommen und vor allem an diejenigen, die mit der gesetzlichen Rente nicht über die Runden kommen. Und die Bundesregierung, die will mit ihrem Reformpaket die Sozialausgaben begrenzen, auch auf Druck der Wirtschaft. Claudia Wächter, Nachrichtenredaktion.
4: Zum Fußball. Neuverpflichtung Jenan Pečinović hat den VfB Stuttgart in die zweite Runde des DFB-Pokals geschossen. Er erzielte bei seinem Pflichtspieldebüt für den VfB 3 Tore zum 4:0-Erfolg beim Drittligisten Hansa Rostock. Tumultartige Szenen haben das Weiterkommen des 1. FC Kaiserslautern beim SV Waldhof Mannheim überschattet. Polizei und berittene Polizisten mussten eingreifen, zeitweise drohte ein Spielabbruch. Kaiserslautern gewann schließlich 1:0 nach Verlängerung. Die weiteren Ergebnisse: SC St. Tönis, Eintracht Frankfurt 0:11 und Preußen Münster, Karlsruher SC 1:2. Zum Wetter die aktuelle Vorhersage des Deutschen Wetterdienstes. In der restlichen Nacht vom Südosten bis in den äußersten Osten anfangs noch Schauer, auch über der Mitte weiterer Regen. Tagsüber dann vor allem im Nordwesten und über der Mitte Schauer und einzelne Gewitter, im Süden teils längere sonnige Abschnitte. Höchstwerte 18 bis 23 Grad, am wärmsten wird's im Süden. Am Sonntag im Nordosten Schauer, im Südwesten dagegen oft sonnig.
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7: Es ist 2:15 und aktuell liegen uns keine Meldungen über Verkehrsstörung vor. Wir wünschen euch eine gute Fahrt. Kommt gut an.
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